0: man kauft, sondern es wird überall an der Wand oder neben der Kasse zu sehen sein, mit einer Menge Text. Der klärt unter anderem darüber auf, dass es in der EU eine Gewährleistung von mindestens 2 Jahren gibt. Außerdem gibt es künftig ein sogenanntes Garant-Label. Das sieht man, wenn der Händler ohne zusätzliche Kosten mehr als 2 Jahre Garantie gibt. Aus Brüssel, Dieter Ebeling.
1: Zum Sport. Im ersten Heimspiel mit dem neuen Bundestrainer Jürgen Klopp hat die deutsche Fußballnationalmannschaft eine überraschende Niederlage gegen Griechenland kassiert. Nach dem 0:1 in Augsburg fielen die Deutschen auf den 3. Tabellenplatz in der Nations League Gruppe 2 zurück. Nächster deutscher Gegner ist Serbien am kommenden Donnerstag in München.
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3: Auf der A1 Richtung Lübeck gibt es zwischen Heiligenhafen Ost und Heiligenhafen Mitte 1 Kilometer Stau. Auf der A23 zwischen Pinneberg Nord und Tornisch laufen in beiden Richtungen Rehe über die Fahrbahn. Habt eine gute und sichere Fahrt.
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3: In Großenwiehe sind es aktuell 14 Grad. In Leck haben wir 15 Grad. In Handewitt ebenfalls 15. In der Nacht sinkt das Thermometer auf milde 15 Grad. Morgen gibt es bis zum Morgen Regen. Dann wird es wechselnd bewölkt bei anfangs 15 Grad. Im Laufe des Tages steigt das Thermometer auf bis zu 20 Grad an.

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2: Ich bin Tine Klimach. Mit einem Streit um die geplante Pflegereform starten Union und SPD in die neue Woche. Eigentlich wollte Gesundheitsminister Lindemann seine Pläne am Mittwoch vom Kabinett verabschieden lassen. Die SPD droht aber mit einer Blockade von seinen Sparplänen. Lindemann selbst wollte den Streit nicht zu hoch hängen. Man habe sich bei der letzten Reform für die Krankenversicherung auch erst 2 Stunden vor der Kabinettsbefassung geeinigt, sagte er in der ARD. Die Schweizer wollen sich nicht stärker abschotten. Eine Initiative zu strikterer Neutralität ist bei einer Volksabstimmung gescheitert. Die Abstimmung war brisant, denn es ging um eine Zusammenarbeit der Schweiz mit Nachbarländern und auch um Russland-Sanktionen.
3: Die große Mehrheit der Wählerinnen und Wähler wollte keine weitere Abschottung der Schweiz. Mit der von rechts forcierten Abstimmung sollte eine striktere Auslegung der Neutralität in die Verfassung geschrieben werden. Sanktionen gegen Länder, die Kriege starten, wären dann nicht mehr möglich gewesen. Dagegen aber Geschäfte mit Kriegsparteien. Gegner hatten darauf gepocht, dass die Schweiz einen moralischen Kompass behält und Täter nicht genauso wie Opfer behandelt. Aus Genf, Christiane Ölrich.
2: Die Verbraucherzentralen fordern ein einheitliches, einfaches Fahrpreismodell im gesamten öffentlichen Personennahverkehr. Die Chefin des Bundesverbands Ramona Popp sagte der dpa, wer in Deutschland Bus und Bahn nutzt, braucht ein Tarifsystem, das überall gleich funktioniert. Der Verband schlägt ein Preismodell vor, das sich allein an der genutzten Zeit im ÖPNV orientiert. Konkret sollte es nur noch 5 Ticketarten geben. Zum Sport. In der Nations League hat die deutsche Fußballnationalmannschaft am Abend in Augsburg gegen Griechenland mit 0:1 verloren. Für die Gäste war es der erste Sieg überhaupt gegen Deutschland. Nach dem Spiel meinte Trainer Jürgen Klopp:
4: Was den Kader angeht, bin ausschließlich ich verantwortlich. Das ist ja auch absolut. Ich nehme das voll auf meine Kappe, ist keine Frage. Aber ansonsten ist nichts passiert. Wir haben ein Spiel verloren und das sollten wir eben nicht zur Gewohnheit werden lassen. Das ist nicht das Erste, das ich verloren habe. Es wäre extrem lässig, wenn es das Letzte gewesen wäre. Da bin ich mir aber auch nicht so sicher. Es geht immer darum, dass man aus Spielen das Richtige mitnimmt.
2: Nächster deutscher Gegner ist Serbien am kommenden Donnerstag in München.
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5: Hallo auf die Straßen. Aktuell liegen uns keine Meldungen vor. Ihr habt freie Fahrt. In 30 Minuten gibt es hier das nächste Update. Kommt gut und sicher an euer Ziel.
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5: In Bordelum haben wir aktuell 14 Grad. In Klangsbüll ebenfalls 14 Grad. Ellund meldet 15 Grad. In der Nacht sinkt das Thermometer auf milde 15 Grad. Morgen gibt es bis zum Morgen Regen. Dann wird es wechselnd bewölkt bei anfangs 15 Grad. Im Laufe des Tages steigt das Thermometer auf bis zu 20 Grad an.

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1: Ich bin Tine Klimach. Mit einem Streit um die geplante Pflegereform starten Union und SPD in die neue Woche. Eigentlich wollte Gesundheitsminister Lindemann seine Pläne am Mittwoch vom Kabinett verabschieden lassen. Die SPD droht aber mit einer Blockade von seinen Sparplänen. Lindemann selbst wollte den Streit nicht zu hoch hängen. Man habe sich bei der letzten Reform für die Krankenversicherung auch erst 2 Stunden vor der Kabinettsbefassung geeinigt, sagte er in der ARD. Die Schweizer wollen sich nicht stärker abschotten. Eine Initiative zu strikterer Neutralität ist bei einer Volksabstimmung gescheitert. Die Abstimmung war brisant, denn es ging um eine Zusammenarbeit der Schweiz mit Nachbarländern und auch um Russland-Sanktionen.
2: Die große Mehrheit der Wählerinnen und Wähler wollte keine weitere Abschottung der Schweiz. Mit der von rechts forcierten Abstimmung sollte eine striktere Auslegung der Neutralität in die Verfassung geschrieben werden. Sanktionen gegen Länder, die Kriege starten, wären dann nicht mehr möglich gewesen. Dagegen aber Geschäfte mit Kriegsparteien. Gegner hatten darauf gepocht, dass die Schweiz einen moralischen Kompass behält und Täter nicht genauso wie Opfer behandelt. Aus Genf, Christiane Ölrich.
1: Die Verbraucherzentralen fordern ein einheitliches, einfaches Fahrpreismodell im gesamten öffentlichen Personennahverkehr. Die Chefin des Bundesverbands Ramona Popp sagte der dpa, wer in Deutschland Bus und Bahn nutzt, braucht ein Tarifsystem, das überall gleich funktioniert. Der Verband schlägt ein Preismodell vor, das sich allein an der genutzten Zeit im ÖPNV orientiert. Konkret sollte es nur noch 5 Ticketarten geben. Zum Sport. In der Nations League hat die deutsche Fußballnationalmannschaft am Abend in Augsburg gegen Griechenland mit 0:1 verloren. Für die Gäste war es der erste Sieg überhaupt gegen Deutschland. Nach dem Spiel meinte Trainer Jürgen Klopp:
3: Was den Kader angeht, bin ausschließlich ich verantwortlich. Also ist ja auch absolut. Ich nehme das voll auf meine Kappe, ist keine Frage. Aber ansonsten ist nichts passiert. Wir haben ein Spiel verloren und das sollten wir eben nicht zur Gewohnheit werden lassen. Das ist nicht das Erste, das ich verloren habe. Es wäre extrem lässig, wenn es das Letzte gewesen wäre. Da bin ich mir aber auch nicht so sicher. Es geht immer darum, dass man aus Spielen das Richtige mitnimmt.
1: Nächster deutscher Gegner ist Serbien am kommenden Donnerstag in München.
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4: Hallo auf die Straßen. Aktuell liegen uns keine Meldungen vor. Ihr habt freie Fahrt. In 30 Minuten gibt es hier das nächste Update. Kommt gut und sicher an euer Ziel.
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4: In Joldelund sind es aktuell 13 Grad. In Langenhorn ebenfalls 13. In Sörup messen wir 15 Grad. In der Nacht sinkt das Thermometer auf milde 15 Grad. Morgen gibt es bis zum Morgen Regen. Dann wird es wechselnd bewölkt bei anfangs 15 Grad. Im Laufe des Tages steigt das Thermometer auf bis zu 20 Grad an.

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1: Ich bin Tine Klimach. Der Reformstreit der Koalition beim Thema Pflege spitzt sich zu. Die SPD hat angekündigt, die Pflegereform aus dem CDU-geführten Gesundheitsministerium zu blockieren, wenn sie nicht überarbeitet wird. Medienberichte über ein Krisentreffen von Union und SPD heute Abend wurden noch nicht bestätigt.
2: In der Regierung spricht man weniger von einem Krisentreffen, sondern von internen Verhandlungen auf Arbeitsebene. Und Gesundheitsminister Linnemann gab sich am Abend in der ARD optimistisch. Schon früher habe man sich in der Regierung teilweise erst 2 Stunden vor dem Einbringen einer Reform ins Kabinett darauf geeinigt. Der Streit sei also gerade nichts Ungewöhnliches. Allerdings sind Kompromisse kaum abzusehen. Die SPD will konkrete Änderungen jetzt. Die Union lehnt die ab. Die SPD will als erstes sofort strukturelle Reformen, die Union dafür erst Ende Oktober eine Kommission einsetzen, die dann wohl Monate für Ergebnisse bräuchte. Aus Berlin, Ronny Torau.
1: In Südwestengland wurden am Wochenende in der Nähe einer Militärbasis 5 Männer festgenommen. Gegen sie wird nun, nach Angaben der britischen Polizei, wegen der Vorbereitung einer terroristischen Tat ermittelt. Die Festnahmen erfolgten, nachdem der Polizei 3 verdächtige Fahrzeuge aufgefallen waren. Sie seien in Richtung Luftwaffenstützpunkt Fairford unterwegs gewesen. Er wird auch von den USA genutzt. Laut US-Präsident Trump wollten die Männer großen Schaden anrichten. Weiteres ist nicht bekannt. Was tun bei kaputter Ware? Händler müssen jetzt in der EU sichtbarer über Kundenrechte informieren. Ab jetzt müssen dafür in der ganzen EU 2 einheitliche Labels verwendet werden.
3: Das eine ist das sogenannte Gewährleistungslabel. Das wird nicht an dem Gegenstand angebracht, den man kauft, sondern es wird überall an der Wand oder neben der Kasse zu sehen sein, mit einer Menge Text. Der klärt unter anderem darüber auf, dass es in der EU eine Gewährleistung von mindestens 2 Jahren gibt. Außerdem gibt es künftig ein sogenanntes Garan-Label. Das sieht man, wenn der Händler ohne zusätzliche Kosten mehr als 2 Jahre Garantie gibt. Aus Brüssel, Dieter Ebeling.
1: Zum Sport. Im ersten Heimspiel mit dem neuen Bundestrainer Jürgen Klopp hat die deutsche Fußballnationalmannschaft eine überraschende Niederlage gegen Griechenland kassiert. Nach dem 0:1 in Augsburg fielen die Deutschen auf den 3. Tabellenplatz in der Nations League Gruppe 2 zurück. Nächster deutscher Gegner ist Serbien am kommenden Donnerstag in München.
4: Und jetzt für euch das Norden-Update mit Martin Fischer. In Kiel sorgt die deutsche Olympia-Bewerbung mit München für Begeisterung. Sollte München die Spiele bekommen, dann könnte Kiel Austragungsort der Segelwettbewerbe werden. In Hamburg ist die ausgebaute Hochstraße Elbmarsch auf der A7 offiziell freigegeben worden. Rund 6 Jahre lang wurde an dem wichtigen Abschnitt gearbeitet. Zur Eröffnung kam auch Bundesverkehrsminister Steffen Bilger. Und gestern ist eine neue EU-Regel gegen sogenanntes Greenwashing in Kraft getreten. Die sorgt bei Unternehmen in Schleswig-Holstein für Unsicherheit. Mehr dazu hört ihr in den News um 5:30.
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5: Hallo auf die Straßen. Aktuell liegen uns keine Meldungen vor. Ihr habt freie Fahrt. In 30 Minuten gibt es hier das nächste Update. Kommt gut und sicher an euer Ziel.
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5: In Leck haben wir aktuell 12 Grad. Ellund meldet 13 Grad und in Glücksburg sind es 14 Grad. Heute erwartet euch ein wechselhafter Tag mit Wolken und Regen. Das Ganze bei maximal 21 Grad.

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4: Und jetzt haben wir für euch die 5 Fakten über Kris Kristofferson, die man selbst im Country-Mekka Nashville nicht kennt.
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6: Fakt 5.
4: Kris hat mit einem Rhodes-Stipendium für Hochbegabte in Oxford studiert.
6: Fakt 4.
4: Neben seiner Musikkarriere hatte Kristofferson auch Erfolg als Schauspieler. Der Texaner hat in über 70 Filmen mitgespielt.
6: Fakt 3.
4: Zusammen mit Johnny Cash, Willie Nelson und Waylon Jennings hat er die Supergroup The Highwaymen gegründet.
6: Fakt 2.
4: Kris war 6-mal verheiratet und hatte 8 Kinder, die ihm alle sehr am Herzen lagen.
6: Fakt 1.
4: Kris Kristofferson war vor seiner Musikkarriere Hubschrauberpilot bei der Armee.
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9: Mit Martin Fischer. In Kiel sorgt die deutsche Olympiabewerbung mit München für Begeisterung. Sollte München die Spiele 2036, 2040 oder 2044 bekommen, dann könnte Kiel Austragungsort der Segelwettbewerbe werden. Oberbürgermeister Samit Yilmaz spricht von einem wahrgewordenen Traum. Auch Ministerpräsident Daniel Günther begrüßt die Bewerbung. Über die Spiele 2036 entscheidet das IOC in 3 Jahren. In Hamburg haben sich die Goldkirchen am Samstag mit einem Weltrekord verabschiedet. Knapp 52.000 Menschen kamen zum letzten Konzert des Männerchors ins Volksparkstadion. So viele Zuschauer hatte ein Chorkonzert noch nie. Mit dabei waren auch andere deutsche Künstler. In Hamburg ist die ausgebaute Hochstraße Elbmarsch auf der A7 offiziell freigegeben worden. Rund 6 Jahre lang wurde an dem wichtigen Autobahnabschnitt gearbeitet. Zur Eröffnung kam auch Bundesverkehrsminister Steffen Bilger. Die Hochstraße gehört zu einer der wichtigsten Nord-Süd-Verbindungen Deutschlands und führt den Verkehr südlich des Elbtunnels durch Hamburg. Mit dem Ausbau soll vor allem der stark belastete Verkehr auf der A7 besser werden. Und gestern ist eine neue EU-Regel gegen sogenanntes Greenwashing in Kraft getreten. Die sorgt bei Unternehmen in Schleswig-Holstein jetzt für Unsicherheit. Umweltaussagen auf Produkten dürfen jetzt nur noch verwendet werden, wenn sie auch belegt werden können. Die IHK empfiehlt deshalb, Begriffe wie umweltfreundlich, klimaneutral oder grün möglichst zu vermeiden. Für bereits produzierte Waren gilt eine Übergangsfrist von 2 Jahren.
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10: Hallo auf die Straßen. Aktuell liegen uns keine Meldungen vor. Ihr habt freie Fahrt. In 30 Minuten gibt es hier das nächste Update. Kommt gut und sicher an euer Ziel.
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10: In Klangsbüll haben wir aktuell 14 Grad, in Flensburg sind es 15 Grad. Übersee meldet ebenfalls 14 Grad. Heute erwartet euch ein wechselhafter Tag mit Wolken und Regen. Das Ganze bei maximal 21 Grad.

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1: Ich bin Babit Büchner. Die Koalition streitet seit den jüngsten Landtagswahlen wieder heftig über den weiteren Reformkurs, besonders beim Thema Pflege und Gesundheit. Die SPD hat angekündigt, die geplante Pflegereform aus dem CDU-geführten Gesundheitsministerium zu blockieren, wenn sie nicht überarbeitet werde.
2: Gesundheitsminister Lindemann gab sich am Abend in der ARD optimistisch. Schon früher habe man sich in der Regierung teilweise erst 2 Stunden vor dem Einbringen einer Reform ins Kabinett darauf geeinigt. Der Streit sei also gerade nichts Ungewöhnliches. Allerdings sind Kompromisse kaum abzusehen. Die SPD will konkrete Änderungen jetzt. Die Union lehnt die ab. Die SPD will als erstes sofort strukturelle Reformen. Die Union dafür erst Ende Oktober eine Kommission einsetzen, die dann wohl Monate für Ergebnisse bräuchte. Aus Berlin, Ronny Torau.
1: Im Süden Englands laufen Ermittlungen gegen 5 Männer. Sie wurden festgenommen, weil sie einen Anschlag auf einen US-Militärstützpunkt vorbereitet haben sollen. Der Polizei waren zuvor 3 verdächtige Fahrzeuge gemeldet worden, die in Richtung des Luftwaffenstützpunkts unterwegs waren. Nach Angaben von US-Präsident Donald Trump wollten die Männer großen Schaden anrichten. 2024 hatten sich der Irak und die USA darauf geeinigt, das US-Militär ist jetzt vollständig aus dem Irak abgezogen. Alle Kampftruppen und Kräfte zur logistischen Unterstützung hätten das Land verlassen, sagte ein irakischer Regierungsvertreter. In den vergangenen Jahren waren dort noch rund 2500 US-Soldaten stationiert. Und zum Sport. Das erste Heimspiel von Bundestrainer Jürgen Klopp ist daneben gegangen. Die deutsche Fußballnationalmannschaft hat am Abend in der Nations League gegen Griechenland überraschend mit 0:1 verloren.
3: Im zweiten Spiel unter Jürgen Klopp schon der erste Rückschlag. Das deutsche Team mit 5 Änderungen in der Startelf, unter anderem feiert der Hoffenheimer Conte sein Debüt. Doch es ist nicht viel zu sehen von der Offensive. Wenig kreative Ideen gegen die stabile Defensive der Griechen. Die werden nach vorne immer wieder gefährlich und gehen nach 74 Minuten in Führung, dank einer schlampigen deutschen Abwehr. Großer Jubel bei den lautstarken Griechenland-Fans. Jürgen Klopp hat noch einiges zu tun. Thomas Bremser, Nachrichtenredaktion.
1: Für Griechenland war es der erste Sieg überhaupt gegen Deutschland.
4: Und jetzt für euch das Norden-Update mit Martin Fischer. In Kiel sorgt die deutsche Olympia-Bewerbung mit München für Begeisterung. Sollte München die Spiele bekommen, dann könnte Kiel Austragungsort der Segelwettbewerbe werden. In Hamburg ist die ausgebaute Hochstraße Elbmarsch auf der A7 offiziell freigegeben worden. Rund 6 Jahre lang wurde an dem wichtigen Abschnitt gearbeitet. Zur Eröffnung kam auch Bundesverkehrsminister Steffen Bilger. Und gestern ist eine neue EU-Regel gegen sogenanntes Greenwashing in Kraft getreten. Die sorgt bei Unternehmen in Schleswig-Holstein für Unsicherheit. Mehr dazu hört ihr in den News um 20:30.
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5: Auf der A25 Richtung Hamburg zwischen Hamburg-Nettelnburg und Hamburg-Allermöhe gibt es 3 Kilometer Stau. Auf der A24 Richtung Hamburg zwischen Schwarzenberg-Grande und Witzhave gibt es 2 Kilometer Stau. Gute Fahrt.
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5: Bei euch in Ellund sind es aktuell 12 Grad. In Klicksbüll messen wir 13 und Glücksburg meldet 14 Grad. Heute erwartet euch ein wechselhafter Tag mit Wolken und Regen. Das Ganze bei maximal 21 Grad.
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6: Hey ho und wunderschönen guten Morgen, wunderschönen Montag. Ich hoffe, ihr hattet ein schönes Wochenende, vielleicht ja auch bei dem ein oder anderen Country-Konzert. In New York gab es auf jeden Fall ein richtig fettes Line-Up beim Global Citizen Festival. Da standen nämlich einfach mal Lainey Wilson, Shaboozy, gemeinsam mit Lenny Kravitz, John Land, Lauryn Hill oder auch Wyclef Jean, Alicia Keys und weiteren Acts auf der Bühne im Central Park. Hugh Jackman hat das Ganze noch moderiert. Also da kann ich auf jeden Fall mit meinem Wochenende nicht mithalten. Naja, vielleicht wird das C2C-Line-Up, was ja heute rauskommt, genauso spektakulär. Wir halten euch da natürlich dann direkt auf dem Laufenden.

0: Ihr meldet euch weiterhin fleißig an und wollt The Wolf a Country Lover werden. Und einer, der das auch schon getan hat, das ist der Daniel. Daniel, ich grüße dich.
1: Hi, Settle.
0: Stell dich doch einfach mal kurz selbst vor. Wer bist du, woher kommst du und warum liebst du Country so sehr?
1: Ja, ich bin der Daniel. Ich komme aus Bayern, Ingolstadt. Und ja, ich liebe Country, weil Country einfach vielseitig ist und für jede Lebenslage die richtige Musik dabei ist, wo man einfach träumen kann.
0: Wie bist du zum Country gekommen?
1: Tatsächlich ganz lustige Story. Ich war zweimal bei einer Castingshow mit dabei, da wo sich die Stühle umdrehen.
0: Oh.
1: Und im Vorentscheid ist mir gesagt worden, ja, du hast eine tolle englische Aussprache, der Slang liegt dir total. Und ja, ich bin Kind aus den 90er mit handgemachter Musik wie Guns N' Roses, Soul Asylum, dieser Art groß geworden. Und ja, ich habe mich dann ein bisschen orientiert, habe geschaut, was passt so. Und irgendwie über amerikanischen Online-Radiosender bin ich dann auf Luke Combs gestoßen. Das war 2017.
0: Ach krass, jetzt will ich aber auch wissen, wie weit bist du gekommen?
1: Also es wäre tatsächlich bis nach Berlin gegangen, aber mich hat dann einfach diese ganze Vertragssache abgeschreckt. Weil in dem Moment, wo du unterschreibst, darfst du selbstständig nicht mehr viel machen, was ja auch irgendwo verständlich ist. Und ich spiele selber in der Band und ja, ich liebe mein Leben eigentlich so, wie es ist. Und lieber dann klein und das Leben genießen.
0: Wir danken dir fürs Mitmachen auf jeden Fall. Denn der Sinn unserer The Wolf Country Lover, der ist ja relativ einfach erklärt. Wir wollen eben überall in ganz Deutschland dort vor Ort sein, da wo Country passiert. Eben auch zum Beispiel in Bayern. Und wenn du das nächste Mal vielleicht bei einem Country-Konzert, bei einem Country-Event bist, dann schick uns einfach gerne Fotos, Videos, Impressionen einfach, wie es vor Ort zum Beispiel ist. Und so können wir eben dieses ganze Event noch mehr publik machen, in ganz Deutschland wirklich groß machen.
1: Unbedingt.

Wunderschönen Montag euch allen. Ihr hört den neuen Country Morgen hier auf The Wolf. Ich bin Settle und ich hoffe, ihr da draußen seid genauso aufgeregt wie ich. Denn heute Vormittag entscheidet es sich ja. Wer kommt denn nun im kommenden Jahr zu uns nach Berlin? Wer kommt denn jetzt zum Country to Country Festival 2027 nach Deutschland? Ich habe euch schon bei Instagram und Facebook mal gefragt, auf wen hofft ihr denn? Was glaubt ihr, wer wird heute angekündigt? Und wir können ja mal eure Prognosen so ein bisschen durchgehen hier. Die Katrin, die wünscht sich auf jeden Fall die Cruise Brothers. Schokobong schreibt Ella Langley und Riley Green. Das wäre natürlich das oberste Regal, muss man sagen. Nessa wünscht sich die Florida Georgia Line. Mrs. Work for It. Zektop, Luke Combs, Morgan Wallen, Ella Langley, Lainey Wilson Hardy. Also auch wirklich natürlich da die großen Namen. Die Natti, die schreibt James Johnston. Das wäre natürlich auch cool. Ein Country-Künstler aus Australien. Kennt vielleicht der ein oder andere, denn er war ja schon zu Gast hier bei uns im Sender, hier nämlich bei Hosted by Super Sympathisch. Also fände ich auch mega, wenn wir den natürlich dort wieder treffen würden. Heute, also ich würde mal sagen, so roundabout kurz vor 11, dann entscheidet es sich, dann wird nämlich das Line-Up bekannt gegeben. Wer kommt denn jetzt hier zu uns nach Deutschland zum Country to Country Festival? Ach Leute, das wird großartig. Folgt uns auf jeden Fall gerne mal auf unseren Social Media Accounts oder hört auf jeden Fall rein hier bei The Wolf den ganzen Tag, dann verpasst ihr auf jeden Fall nichts. Wir haben natürlich da die exklusiven Infos für euch direkt am Start.

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0: Mercy with Sean McConnell.
1: Ich habe Mercy mit Sean McConnell geschrieben, einem meiner Lieblingsautoren. Ich habe ihm von einer alten Beziehung erzählt und dabei das Wort Mercy benutzt. Er meinte nur, wow, das muss der Titel sein. Der Song entstand dann ziemlich schnell, mit vielen emotionalen Momenten. Wir wollten einen ganz intimen, ehrlichen Song schreiben. Und ich sage das nicht oft, aber bei Mercy hoffe ich tatsächlich, dass er die Leute ein kleines bisschen traurig macht. Ich wünsche mir, dass sich jeder, der ihn hört, an einen Moment erinnert, in dem er sich genauso gefühlt hat.
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1: Mit Martin Fischer. In Kiel sorgt die deutsche Olympia-Bewerbung mit München für Begeisterung. Sollte München die Spiele 2036, 2040 oder 2044 bekommen, dann könnte Kiel Austragungsort der Segelwettbewerbe werden. Oberbürgermeister Samet Yilmaz spricht von einem wahrgewordenen Traum. Auch Ministerpräsident Daniel Günther begrüßt die Bewerbung. Über die Spiele 2036 entscheidet das IOC in 3 Jahren. In Hamburg haben sich die Goldkehlchen am Samstag mit einem Weltrekord verabschiedet. Knapp 52.000 Menschen kamen zum letzten Konzert des Männerchors ins Volksparkstadion. So viele Zuschauer hatte ein Chorkonzert noch nie. Mit dabei waren auch andere deutsche Künstler. In Hamburg ist die ausgebaute Hochstraße Elbmarsch auf der A7 offiziell freigegeben worden. Rund 6 Jahre lang wurde an dem wichtigen Autobahnabschnitt gearbeitet. Zur Eröffnung kam auch Bundesverkehrsminister Steffen Bilger. Die Hochstraße gehört zu einer der wichtigsten Nord-Süd-Verbindungen Deutschlands und führt den Verkehr südlich des Elbtunnels durch Hamburg. Mit dem Ausbau soll vor allem der stark belastete Verkehr auf der A7 besser werden. Und gestern ist eine neue EU-Regel gegen sogenanntes Greenwashing in Kraft getreten. Die sorgt bei Unternehmen in Schleswig-Holstein jetzt für Unsicherheit. Umweltaussagen auf Produkten dürfen jetzt nur noch verwendet werden, wenn sie auch belegt werden können. Die IHK empfiehlt deshalb, Begriffe wie umweltfreundlich, klimaneutral oder grün möglichst zu vermeiden. Für bereits produzierte Waren gilt eine Übergangsfrist von 2 Jahren.
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2: Auf der A24 Richtung Hamburg gibt es zwischen Schwarzenweg, Grande und Witzhave 3 Kilometer Stau. Auf der A25 Richtung Hamburg staut es sich zwischen Hamburg-Nettelnburg und Hamburg-Allermöhe auf 3 Kilometern. In der Gegenrichtung Richtung Geesthacht liegt zwischen Hamburg-Nettelnburg und Hamburg-Bergedorf ein totes Tier auf der Fahrbahn. Gute Fahrt.
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2: In Glücksburg sind es aktuell 14 Grad. In Tarp ebenfalls 14. Und auch in Großenwiehe messen wir 14 Grad. Heute erwartet euch ein wechselhafter Tag mit Wolken und Regen. Das Ganze bei maximal 21 Grad.
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3: Hey ho, einen wunderschönen guten Morgen. Montag, 28. September. Na, habt ihr noch so einen kleinen Hangover vom Wochenende? Gar kein Problem. Gemeinsam kommen wir gut rein in die neue Arbeitswoche und zwar mit richtig guten Country. Gleich Amy McDonald, Mr. Rock'n'Roll und davor noch Dasher, Austin Boots, Double Workin'.

0: Na, was ging so bei euch am Wochenende? Ich hoffe mal, ihr habt fleißig The Wolf gehört. Dort gab es ja auch wieder eine neue Ausgabe unserer The Wolf Hot 20, die 20 heißesten Songs der Woche, die deutschen Country Charts. Und für alle, die verpasst haben, hier gibt's nochmal die vorderen Platzierungen.
1: Platz 5. He's from Texas, I can tell by the way. Platz 4. Platz 3.

0: Platz 1.
1: Also weiterhin nicht zu verdrängen von der 1, Been By Now, seine ganz neue Single. Jeden Freitag von 16 bis 18 Uhr gibt's ja hier auf The Wolf die deutschen Country Charts, unsere The Wolf Hot 20. Unbedingt dort einschalten, macht wirklich immer ganz, ganz viel Spaß, die zu hören.

0: Neue Woche, neuer Song of the Day. Schauen wir mal, was uns Lori heute zum Start in diesen Montag mitgebracht hat.
1: Hallo ihr Lieben, ich glaube, so langsam müssen wir es wirklich akzeptieren und uns leider vom Sommer verabschieden. Aber ich muss sagen, ich bringe das Ganze nicht ganz übers Herz, ohne nochmal meinen persönlichen Song of the Summer zu spielen. Daher bringt uns Tucker heute mit Sunburn nochmal so richtig in Sommerstimmung. Und, kleiner Fun Fact für alle, die das Drama damals mitbekommen haben, um den Song gab es ja damals super viele Spekulationen, weil es in dem Song um einen Beachflirt geht. Und als Tucker den Song rausgebracht hat, wurde er kurz vorher mit Ella auf einer Insel gesichtet. Ja, dadurch haben natürlich alle Leute darüber diskutiert und ganz viele verschiedene Theorien aufgestellt. Hat sich aber rausgestellt, Tucker hat den Song gar nicht selber geschrieben. Also konnten wir alle Rumors, konnten sich wieder einstellen. Ich muss persönlich sagen, ich finde es aber trotzdem einfach einen Mega-Song. Daher heute Tucker Wetmore mit Sunburn als mein The Wolf Song of the Day.
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1: Ich bin David Büchner. Die geplante Pflegereform sorgt weiter für Streit in der Regierungskoalition. Bundesgesundheitsminister Carsten Linnemann hält die SPD-Forderung nach einem Pflegedeckel für keine gute Idee. Er rechnete in der ARD vor, dass die Einsparungen nur bei rund 300 Euro pro Person lägen. Er kritisierte außerdem, dass die Debatte öffentlich ausgetragen wird. Die SPD hatte angekündigt, die geplante Pflegereform zu blockieren, wenn sie nicht überarbeitet wird. In England sind bei Protesten gegen das Verbot der Gruppe Palestine Action mehr als 50 Menschen festgenommen worden. Einige hätten Materialien zur Unterstützung der Gruppe gezeigt, die in Großbritannien als terroristische Organisation eingestuft ist, teilte die Polizei mit. Amnesty International kritisierte die Festnahmen. Sie seien ein beschämender Angriff auf die Meinungsfreiheit, hieß es. Die deutsche Gründerbranche bringt trotz Konjunkturschwäche immer mehr Milliarden-Startups hervor, auch dank des Booms um künstliche Intelligenz. Mit rund 8 Milliarden Euro sei bis Ende September schon mehr Risikokapital in Startups geflossen als im gesamten Vorjahr, zeigt der deutsche Startup-Monitor.
2: Bis Ende September sind 10 neue Startups mit einer Firmenbewertung von mindestens 1 Milliarde Euro entstanden, so der Bericht. Das seien so viele neue Milliarden-Startups, sogenannte Unicorns, wie seit 2021 nicht. Mit nun insgesamt fast 40 Unicorns in Deutschland gäbe es einen Rekordwert. Die Gründerbranche profitiert von steigenden Investitionen in Rüstungsfirmen, die viel Geld von Investoren einwerben. Ein weiterer Wachstumstreiber ist KI. Aus Berlin, Tine Klimach.
1: Und zum Sport. Es war das zweite Spiel und die erste Niederlage für Jürgen Klopp als Bundestrainer. Die deutsche Fußballnationalelf hat ihr Heimspiel gegen Griechenland überraschend mit 0:1 verloren. Der neue Bundestrainer stellte sich jedoch vor seine Jungs.
3: Uns hat die Überzeugung gefehlt. Also ist mein Job, dafür zu sorgen, dass wir beim nächsten Mal mehr Überzeugung haben für so eine Situation. Für die Situation, also was den Kader angeht, bin ausschließlich ich verantwortlich. Also ist ja auch absolut. Ich nehme das voll auf meine Kappe, ist keine Frage.
1: Am Donnerstag gibt es die nächste Möglichkeit zu punkten. Da geht es für Deutschland in der Nations League weiter gegen Serbien.
4: Und jetzt für euch das Norden-Update mit Martin Fischer. In Kiel sorgt die deutsche Olympia-Bewerbung mit München für Begeisterung. Sollte München die Spiele bekommen, dann könnte Kiel Austragungsort der Segelwettbewerbe werden. In Hamburg ist die ausgebaute Hochstraße Elbmarsch auf der A7 offiziell freigegeben worden. Rund 6 Jahre lang wurde an dem wichtigen Abschnitt gearbeitet. Zur Eröffnung kam auch Bundesverkehrsminister Steffen Bilger. Und gestern ist eine neue EU-Regel gegen sogenanntes Greenwashing in Kraft getreten. Die sorgt bei Unternehmen in Schleswig-Holstein für Unsicherheit. Mehr dazu hört ihr in den News um 13:30.
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5: Auf der A25 Richtung Hamburg gibt es zwischen Nettelnburg und dem Dreieck Hamburg-Südost 5 Kilometer Stau. Auf der A24 Richtung Hamburg staut es sich zwischen Schwarzenbeck-Grande und Witzhave auf 2 Kilometern. Auf der A23 Richtung Heide gibt es zwischen Hamburg-Eidelstedt und Halstenbeck-Rellingen 1 Kilometer Stau. Im weiteren Verlauf zwischen Halstenbeck-Krupunda und Halstenbeck-Rellingen liegt eine ungesicherte Unfallstelle vor. Außerdem befinden sich Fahrzeugteile auf der Fahrbahn. Wir wünschen euch eine gute Fahrt.
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5: Bei euch in Niebe sind es aktuell 13 Grad. In Großenwiehe und Sörup messen wir jeweils 14 Grad. Heute erwartet euch ein wechselhafter Tag mit Wolken und Regen. Das Ganze bei maximal 21 Grad.
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6: Hey ho, wunderschönen guten Morgen. Neue Woche, Montag, 28. September, kurz nach 7. Schön, dass ihr mit dabei seid. Und natürlich verpasst ihr hier auf The Wolf heute nichts von der großen Line-Up-Entscheidung beim C2C. Sollte da es neue Infos geben, hört ihr sie zuerst hier bei uns. Das kann ich soweit versprechen. Gleich gibt's erstmal guten Country, Lynyrd Skynyrd, Sweet Home Alabama. Und hier ist Zach Bryan mit Plastic Cigarette.

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Taylor Swift, I knew it, I knew you. Taylor, natürlich auch Teil hier vom neuen Country Morgen auf The Wolf. Gemeinsam kommen wir gut rein in die neue Woche. Jetzt auch mit Miles Smith, vielleicht ja auch ein potenzieller Kandidat, der im kommenden Jahr hier also beim C2C in Berlin spielen könnte. Heute Vormittag entscheidet es sich ja. Dann kommt das Line-Up raus fürs Jahr 2027. Hier ist jetzt also Miles Smith mit Stargazing.

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1: Platz 3.
0: George Strait, Easy Come, Easy Go.
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1: Platz 2.
0: John Michael Montgomery, I Love the Way You Love Me.
1: Platz 1.
0: Kaum ein Songname ist als Radiomoderator schwerer auszusprechen. Alan Jackson mit Chattahoochee.

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1: Mit Martin Fischer. In Kiel sorgt die deutsche Olympiabewerbung mit München für Begeisterung. Sollte München die Spiele 2036, 2040 oder 2044 bekommen, dann könnte Kiel Austragungsort der Segelwettbewerbe werden. Oberbürgermeister Samet Yilmaz spricht von einem wahrgewordenen Traum. Auch Ministerpräsident Daniel Günther begrüßt die Bewerbung. Über die Spiele 2036 entscheidet das IOC in 3 Jahren. In Hamburg haben sich die Goldkehlchen am Samstag mit einem Weltrekord verabschiedet. Knapp 52.000 Menschen kamen zum letzten Konzert des Männerchors ins Volksparkstadion. So viele Zuschauer hatte ein Chorkonzert noch nie. Mit dabei waren auch andere deutsche Künstler. In Hamburg ist die ausgebaute Hochstraße Elbmarsch auf der A7 offiziell freigegeben worden. Rund 6 Jahre lang wurde an dem wichtigen Autobahnabschnitt gearbeitet. Zur Eröffnung kam auch Bundesverkehrsminister Steffen Bilger. Die Hochstraße gehört zu einer der wichtigsten Nord-Süd-Verbindungen Deutschlands und führt den Verkehr südlich des Elbtunnels durch Hamburg. Mit dem Ausbau soll vor allem der stark belastete Verkehr auf der A7 besser werden. Und gestern ist eine neue EU-Regel gegen sogenanntes Greenwashing in Kraft getreten. Die sorgt bei Unternehmen in Schleswig-Holstein jetzt für Unsicherheit. Umweltaussagen auf Produkten dürfen jetzt nur noch verwendet werden, wenn sie auch belegt werden können. Die IHK empfiehlt deshalb, Begriffe wie umweltfreundlich, klimaneutral oder grün möglichst zu vermeiden. Für bereits produzierte Waren gilt eine Übergangsfrist von 2 Jahren.
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3: Auf der A23 Richtung Heide gibt es zwischen Halstenbeck-Ruppunda und Halstenbeck-Rellingen eine ungesicherte Unfallstelle. Fahrzeugteile liegen auf der Fahrbahn. Auf der A23 Richtung Hamburg stockt der Verkehr zwischen Pinneberg-Nord und Halstenbeck-Rellingen auf 3 Kilometern. Auf der A7 Richtung Flensburg staut es sich zwischen Hamburg-Hausbruch und Hamburg-Othmarschen auf 2 Kilometern. Auf der A24 Richtung Hamburg gibt es ebenfalls 2 Kilometer Stau zwischen Schwarzenberg-Grande und Witzhave. Habt eine gute und sichere Fahrt.
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3: Bei euch in Övasee sind es aktuell 14 Grad. In Schafflund und Joldelund messen wir jeweils 13 Grad. Heute erwartet euch ein angenehmer Tag mit Sonne und Wolken, das Ganze bei maximal 20 Grad.
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4: Hey ho und wunderschönen guten Morgen. Ich habe eine gute und eine schlechte Nachricht. Die schlechte ist, es ist Montag und von daher eine neue Arbeitswoche beginnt. Die gute ist, ihr startet mit uns dort rein, mit The Wolf und von daher auch mit richtig guten Country und später dann ja also auch mit dem Line-Up vom C2C fürs kommende Jahr. Ja, so kurz vor 11 kommt's raus und ihr hört's natürlich dann direkt hier auch bei uns bei The Wolf. Jetzt gibt's erstmal Country, wie versprochen, von Texas Lightning, No No Never und davor noch Kane Brown und Shania Twain. Hier ist Boots.
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Wunderschönen Montag euch allen. Ihr hört den neuen Country Morgen hier auf The Wolf. Ich bin Settle und ich hoffe, ihr da draußen seid genauso aufgeregt wie ich. Denn heute Vormittag entscheidet es sich ja. Wer kommt denn nun im kommenden Jahr zu uns nach Berlin? Wer kommt denn jetzt zum Country to Country Festival 2027 nach Deutschland? Ich habe euch schon bei Instagram und Facebook mal gefragt, auf wen hofft ihr denn? Was glaubt ihr? Wer wird heute angekündigt? Und wir können ja mal eure Prognosen so ein bisschen durchgehen. Hier, die Katrin, die wünscht sich auf jeden Fall die Cruz Brothers. Schokobon schreibt Ella Langley und Riley Green. Das wäre natürlich das oberste Regal, muss man sagen. Nessa wünscht sich die Florida Georgia Line. Mrs. Work for It. Zektop, Luke Combs, Morgan Wallen, Ella Langley, Lainey Wilson Hardy. Also auch wirklich natürlich da die großen Namen. Die Natti, die schreibt James Johnston. Das wäre natürlich auch cool. Ein Country-Künstler aus Australien. Kennt vielleicht der ein oder andere, denn er war ja schon zu Gast hier bei uns im Sender, hier nämlich bei Hosted by Super Sympathisch, also fände ich auch mega, wenn wir den natürlich dort wieder treffen würden. Heute, also ich würde mal sagen, so roundabout kurz vor 11, dann entscheidet es sich, dann wird nämlich das Line-Up bekannt gegeben. Wer kommt denn jetzt hier zu uns nach Deutschland zum Country to Country Festival? Ach Leute, das wird großartig. Folgt uns auf jeden Fall gerne mal auf unseren Social Media Accounts oder hört auf jeden Fall rein hier bei The Wolf den ganzen Tag, dann verpasst ihr auf jeden Fall nichts. Wir haben natürlich da die exklusiven Infos für euch direkt am Start.

Justin Moore mit Why We Drink hier im neuen Country Morgen auf The Wolf. Und weiter geht's jetzt hier mit den Eagles und zwar mit Peaceful Easy Feeling. Das klingt jetzt erstmal nach einem richtig schönen lockeren Titel, ne? Entstanden ist der Song aber ausgerechnet nach einem ziemlich erfolglosen Abend. Geschrieben hat ihn nämlich Jack Tamption. Anfang der 70er Jahre spielte er nämlich in kleinen Clubs und in Coffeehouses in Kalifornien. Und bei einem Auftritt in El Centro, da hat er sich in eine Kellnerin verguckt und auch gehofft, so ein bisschen den Abend dann vielleicht bei ihr verbringen zu können. Daraus wurde am Ende nichts, sie fuhr nach Hause und Tamption blieb alleine im Laden zurück. Also schlief er dort sogar auf dem Boden und weil er offenbar trotzdem ziemlich entspannt war, fing er noch in derselben Nacht an, auf die Rückseite eines Konzertposters einen neuen Song zu schreiben. Peaceful Easy Feeling. Wie viel davon jetzt stimmt? Keine Ahnung, so hat er es zumindest gesagt, aber so ein bisschen Legendenbildung ist ja auch immer ganz schön. Wir hören jetzt auf jeden Fall den Song hier auf The Wolf. Hier sind die Eagles mit Peaceful Easy Feeling.

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1: Ich bin Babit Büchner. Nach den jüngsten Landtagswahlen drängt die Union den Koalitionspartner SPD dazu, geplante Reformen nicht länger zu blockieren. Heute soll es laut Medienberichten interne Krisengespräche geben.
2: Vor allem bei der Pflege hakt es gewaltig. Eigentlich wollte Gesundheitsminister Lindemann seine Reformpläne am Mittwoch ins Kabinett bringen. Die SPD will ein reines Kürzungspaket aber nicht mittragen. Sie fordert einen gerechten Beitrag der Privatversicherten und einen Pflegedeckel. Der soll verhindern, dass die Eigenanteile für Pflegebedürftige und Angehörige für einen Platz im Heim immer weiter steigen. Einen Pflegedeckel lehnt aber Gesundheitsminister Lindemann ab. Katrin Müller, Nachrichtenredaktion.
1: 2024 hatten sich der Irak und die USA darauf geeinigt. Das US-Militär ist jetzt vollständig aus dem Irak abgezogen. Alle Kampftruppen und Kräfte zur logistischen Unterstützung hätten das Land verlassen, sagte ein irakischer Regierungsvertreter. Zuletzt waren dort noch rund 2500 US-Soldaten stationiert. Der Irak feiert den Abzug nun mit 4 offiziellen Feiertagen als Tag der Unabhängigkeit. In Deutschland ist in diesem Jahr bereits mehr Solarstrom erzeugt worden als im gesamten vergangenen Jahr. Nach Daten des Bundesverbands Solarwirtschaft wurden bis zum 27. September, also gestern, 90,2 Terawattstunden Solarstrom produziert. Im gesamten vergangenen Jahr waren es 90.
3: Der Rekord in diesem Jahr hängt zum einen mit ungewöhnlich vielen Sonnenstunden zusammen. Dazu kommen immer mehr neue Anlagen auf Wohn- und Gewerbegebäuden oder Freiflächen. Gleichzeitig warnt der Verband, dass die geplante Novelle des Erneuerbare-Energien-Gesetzes neue Investitionen bremsen könnte. Ab dem kommenden Jahr will die Bundesregierung den Ausbau neu ausrichten und zum Beispiel auch kleine Solaranlagen mit einer Leistung unter 25 Kilowatt nicht mehr dauerhaft fördern. Diana Kramer, Nachrichtenredaktion.
1: Und zum Fußball. Nach der 0:1-Niederlage gegen Griechenland gestern Abend hat sich Bundestrainer Jürgen Klopp vor seine Mannschaft gestellt. Er übernahm die Verantwortung für den Fehlstand in der Nations League, für seine große Sichtung mit dem Doppelkader, für Aufstellung und Ergebnis. Es gebe für ihn aber keinen Grund, in Depressionen zu verfallen. Das Team werde besser werden, so Klopp. Nächster deutscher Gegner ist am Donnerstag Serbien.
4: Und jetzt für euch das Norden-Update mit Martin Fischer. In Kiel sorgt die deutsche Olympia-Bewerbung mit München für Begeisterung. Sollte München die Spiele bekommen, dann könnte Kiel Austragungsort der Segelwettbewerbe werden. In Hamburg ist die ausgebaute Hochstraße Elbmarsch auf der A7 offiziell freigegeben worden. Rund 6 Jahre lang wurde an dem wichtigen Abschnitt gearbeitet. Zur Eröffnung kam auch Bundesverkehrsminister Steffen Bilger. Und gestern ist eine neue EU-Regel gegen sogenanntes Greenwashing in Kraft getreten. Die sorgt bei Unternehmen in Schleswig-Holstein für Unsicherheit. Mehr dazu hört ihr in den News um 9:30.
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5: Auf der A7 Richtung Flensburg gibt es zwischen Hamburg-Heimfeld und Hamburg-Othmarschen 5 Kilometer Stau. Ebenfalls Richtung Flensburg steht zwischen Hamburg-Stellingen und dem Dreieck Hamburg-Nordwest ein liegengebliebenes Fahrzeug auf der Fahrbahn. Die Polizei ist vor Ort. Auf der A23 Richtung Hamburg stockt der Verkehr zwischen Pinneberg Nord und Halstenberg-Rellingen auf 3 Kilometern. Auf der A25 Richtung Hamburg hat sich in Höhe Hamburg-Neu-Alamöe West ein Unfall im Baustellenbereich ereignet. Die Polizei ist vor Ort. Wir wünschen euch eine gute Fahrt.
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5: In Niebüll sind es aktuell 13 Grad, in Bredstedt ebenfalls 13 und auch in Joldelund messen wir 13 Grad. Heute erwartet euch ein angenehmer Tag mit Sonne und Wolken, das Ganze bei maximal 20 Grad.
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6: Hey ho und wunderschönen guten Morgen, wunderschönen Montag. Ich hoffe, ihr hattet ein schönes Wochenende, vielleicht ja auch bei dem ein oder anderen Country-Konzert. In New York gab es auf jeden Fall ein richtig fettes Line-Up beim Global Citizen Festival. Da standen nämlich einfach mal Lainey Wilson, Shaboozy, gemeinsam mit Lenny Kravitz, John Land, Lauryn Hill oder auch Wyclef Jean, Alicia Keys und weiteren Acts auf der Bühne im Central Park. Hugh Jackman hat das Ganze noch moderiert. Also da kann ich auf jeden Fall mit meinem Wochenende nicht mithalten. Naja, vielleicht wird das C2C-Lineup, was ja heute rauskommt, genauso spektakulär. Wir halten euch da natürlich dann direkt auf dem Laufenden.

0: Ihr meldet euch weiterhin fleißig an und wollt The Wolf a Country Lover werden. Und einer, der das auch schon getan hat, das ist der Daniel. Daniel, ich grüße dich.
1: Hi, Settel.
0: Stell dich doch einfach mal kurz selbst vor. Wer bist du, woher kommst du und warum liebst du Country so sehr?
1: Ja, ich bin der Daniel. Ich komme aus Bayern, Ingolstadt. Und ja, ich liebe Country, weil Country einfach vielseitig ist und für jede Lebenslage die richtige Musik dabei ist, wo man einfach träumen kann.
0: Wie bist du zum Country gekommen?
1: Tatsächlich ganz lustige Story. Ich war zweimal bei einer Casting schon mit dabei, da wo sich die Stühle umdrehen.
0: Oh.
1: Und im Vorentscheid ist mir gesagt worden, ja, du hast eine tolle englische Aussprache, der Slang liegt dir total. Und ja, ich bin Kind aus den 90er mit handgemachter Musik wie Guns N' Roses, Soul Asylum, dieser Art groß geworden. Und ja, ich habe mich dann ein bisschen orientiert, habe geschaut, was passt so. Und irgendwie über amerikanischen Online-Radiosender bin ich dann auf Luke Combs gestoßen. Das war 2017.
0: Ach krass, jetzt will ich aber auch wissen, wie weit bist du gekommen?
1: Also es wäre tatsächlich bis nach Berlin gegangen, aber mich hat dann einfach diese ganze Vertragssache abgeschreckt. Weil in dem Moment, wo du unterschreibst, darfst du selbstständig nicht mehr viel machen, was ja auch irgendwo verständlich ist. Und ich spiele selber in der Band und ja, ich liebe mein Leben eigentlich so, wie es ist. Und lieber dann klein und das Leben genießen.
0: Wir danken dir fürs Mitmachen auf jeden Fall. Denn der Sinn unserer The Wolf Country Lover, der ist ja relativ einfach erklärt. Wir wollen eben überall in ganz Deutschland dort vor Ort sein, da wo Country passiert. Eben auch zum Beispiel in Bayern. Und wenn du das nächste Mal vielleicht bei einem Country-Konzert, bei einem Country-Event bist, dann schick uns einfach gerne Fotos, Videos, Impressionen einfach, wie es vor Ort zum Beispiel ist. Und so können wir eben dieses ganze Event noch mehr publik machen, in ganz Deutschland wirklich groß machen.
1: Unbedingt.

0: Neue Woche, neuer Song of the Day. Schauen wir mal, was uns Lori heute zum Start in diesen Montag mitgebracht hat.
1: Hallo ihr Lieben, ich glaube, so langsam müssen wir es wirklich akzeptieren und uns leider vom Sommer verabschieden. Aber ich muss sagen, ich bringe das Ganze nicht ganz übers Herz, ohne nochmal meinen persönlichen Song of the Summer zu spielen. Daher bringt uns Tucker heute mit Sunburn nochmal so richtig in Sommerstimmung. Und, kleiner Fun Fact für alle, die das Drama damals mitbekommen haben, um den Song gab es ja damals super viele Spekulationen, weil es in dem Song um einen Beachflirt geht. Und als Tucker den Song rausgebracht hat, wurde er kurz vorher mit Ella auf einer Insel gesichtet. Ja, dadurch haben natürlich alle Leute darüber diskutiert und ganz viele verschiedene Theorien aufgestellt. Hat sich aber rausgestellt, Tucker hat den Song gar nicht selber geschrieben. Also konnten wir alle Rumors, konnten sich wieder einstellen. Ich muss persönlich sagen, ich finde es aber trotzdem einfach einen Mega-Song. Daher heute Tucker Wedmore mit Sunburn als mein The Wolf Song of the Day.
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1: Mit Martin Fischer. In Kiel sorgt die deutsche Olympiabewerbung mit München für Begeisterung. Sollte München die Spiele 2036, 2040 oder 2044 bekommen, dann könnte Kiel Austragungsort der Segelwettbewerbe werden. Oberbürgermeister Samit Yilmaz spricht von einem wahrgewordenen Traum. Auch Ministerpräsident Daniel Günther begrüßt die Bewerbung. Über die Spiele 2036 entscheidet das IOC in 3 Jahren. In Hamburg haben sich die Goldkehlchen am Samstag mit einem Weltrekord verabschiedet. Knapp 52.000 Menschen kamen zum letzten Konzert des Männerchors ins Volksparkstadion. So viele Zuschauer hatte ein Chorkonzert noch nie. Mit dabei waren auch andere deutsche Künstler. In Hamburg ist die ausgebaute Hochstraße Elbmarsch auf der A7 offiziell freigegeben worden. Rund 6 Jahre lang wurde an dem wichtigen Autobahnabschnitt gearbeitet. Zur Eröffnung kam auch Bundesverkehrsminister Steffen Bilger. Die Hochstraße gehört zu einer der wichtigsten Nord-Süd-Verbindungen Deutschlands und führt den Verkehr südlich des Elbtunnels durch Hamburg. Mit dem Ausbau soll vor allem der stark belastete Verkehr auf der A7 besser werden. Und gestern ist eine neue EU-Regel gegen sogenanntes Greenwashing in Kraft getreten. Die sorgt bei Unternehmen in Schleswig-Holstein jetzt für Unsicherheit. Umweltaussagen auf Produkten dürfen jetzt nur noch verwendet werden, wenn sie auch belegt werden können. Die IHK empfiehlt deshalb, Begriffe wie umweltfreundlich, klimaneutral oder grün möglichst zu vermeiden. Für bereits produzierte Waren gilt eine Übergangsfrist von 2 Jahren.
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2: Auf der A1 Richtung Lübeck gibt es zwischen Maschener Kreuz und Dreieck Hamburg-Norderelbe 6 Kilometer stockenden Verkehr. In der Gegenrichtung, Richtung Hamburg, zwischen Kreuz Hamburg-Ost, ist nach einem Unfall der rechte Fahrstreifen gesperrt. Die Polizei ist vor Ort. Auf der A7 Richtung Flensburg steht zwischen Hannover und Hamburg-Othmarschen 4 Kilometer Stau. Ebenfalls Richtung Flensburg, zwischen Hamburg-Stellingen und Dreieck Hamburg-Nordwest, steht ein liegen gebliebenes Fahrzeug auf dem rechten Fahrstreifen. Die Fahrbahn ist gesperrt. Wir wünschen euch eine gute Fahrt.
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2: Bei euch in Walsbüll sind es aktuell 13 Grad. In Klangsbüll und Tarp messen wir jeweils 14 Grad. Heute erwartet euch ein angenehmer Tag mit Sonne und Wolken. Das Ganze bei maximal 20 Grad.
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3: Hey ho, neue Woche, neue Ausgabe des neuen Country Morgen hier auf The Wolf. Na, seid ihr noch ein bisschen verkatert, vielleicht verklatscht vom Wochenende? Gar kein Problem. Der Song bringt euch direkt mal ein bisschen auf Tour. Hier ist Shabuzi mit dem Bar-Song Tipsy.

0: Na, was ging so bei euch am Wochenende? Ich hoffe mal, ihr habt fleißig The Wolf gehört. Dort gab es ja auch wieder eine neue Ausgabe unserer The Wolf Hot 20, die 20 heißesten Songs der Woche, die deutschen Country Charts. Und für alle, die verpasst haben, hier gibt's nochmal die vorderen Platzierungen.
1: Platz 5. He's from Texas, I can tell by the way. Platz 4. Platz 3.

0: Platz 1.
1: Also weiterhin nicht zu verdrängen von der 1, Been By Now, seine ganz neue Single. 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

Wunderschönen Montag euch allen. Ihr hört den neuen Country Morgen hier auf The Wolf. Ich bin Settle und ich hoffe, ihr da draußen seid genauso aufgeregt wie ich. Denn heute Vormittag entscheidet es sich ja. Wer kommt denn nun im kommenden Jahr zu uns nach Berlin? Wer kommt denn jetzt zum Country to Country Festival 2027 nach Deutschland? Ich habe euch schon bei Instagram und Facebook mal gefragt, auf wen hofft ihr denn? Was glaubt ihr, wer wird heute angekündigt? Und wir können ja mal eure Prognosen so ein bisschen durchgehen hier. Die Katrin, die wünscht sich auf jeden Fall die Cruz Brothers. Schokobon schreibt Ella Langley und Riley Green. Das wäre natürlich das oberste Regal, muss man sagen. Nessa wünscht sich die Florida Georgia Line. Mrs. Work for It. Zektop, Luke Combs, Morgan Wallen, Ella Langley, Lainey Wilson Hardy. Also auch wirklich natürlich da die großen Namen. Die Natti, die schreibt James Johnston. Das wäre natürlich auch cool. Ein Country-Künstler aus Australien. Kennt vielleicht der ein oder andere, denn er war ja schon zu Gast hier bei uns im Sender, hier nämlich bei Hosted by Super Sympathisch. Also fände ich auch mega, wenn wir den natürlich dort wieder treffen würden. Heute, also ich würde mal sagen, so roundabout kurz vor 11, dann entscheidet es sich, dann wird nämlich das Line-Up bekannt gegeben. Wer kommt denn jetzt hier zu uns nach Deutschland zum Country to Country Festival? Ach Leute, das wird großartig. Folgt uns auf jeden Fall gerne mal auf unseren Social Media Accounts oder hört auf jeden Fall rein hier bei The Wolf den ganzen Tag, dann verpasst ihr auf jeden Fall nichts. Wir haben natürlich da die exklusiven Infos für euch direkt am Start.

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1: Ich bin Babit Büchner. Die Koalition streitet seit den jüngsten Landtagswahlen wieder heftig über den weiteren Reformkurs, besonders beim Thema Gesundheit und Pflege. Die SPD hat angekündigt, die geplante Pflegereform aus dem CDU-geführten Gesundheitsministerium zu blockieren, wenn sie nicht überarbeitet wird.
2: Gesundheitsminister Linnemann gab sich am Abend in der ARD optimistisch. Schon früher habe man sich in der Regierung teilweise erst 2 Stunden vor dem Einbringen einer Reform ins Kabinett darauf geeinigt. Der Streit sei also gerade nichts Ungewöhnliches. Allerdings sind Kompromisse kaum abzusehen. Die SPD will konkrete Änderungen jetzt. Die Union lehnt die ab. Die SPD will als erstes sofort strukturelle Reformen. Die Union dafür erst Ende Oktober eine Kommission einsetzen, die dann wohl Monate für Ergebnisse bräuchte. Aus Berlin, Ronny Torau.
1: Viele Sonnenstunden und immer mehr Photovoltaikanlagen. In Deutschland ist in diesem Jahr bereits bis Ende September mehr Solarstrom erzeugt worden als im gesamten vergangenen Jahr. Bis zum 27. September waren es 90,2 Terawattstunden. Im Gesamtjahr 2025 waren es 90, teilte der Bundesverband Solarwirtschaft mit. Der Verband erklärte den 27. September deshalb zum Solar Day. Taylor Swift hat bei der Verleihung der MTV Video Music Awards die begehrte Trophäe für das Video des Jahres gewonnen und Geschichte geschrieben. Die Pop-Ikone ist nun die meistdekorierte Künstlerin mit insgesamt 33 VMA-Trophäen in ihrer Laufbahn. Swift gewann auch in der Sparte Beste Regie und wurde mit einem neuen Sonderpreis für Regiearbeit geehrt. Noch häufiger kam aber Superstar Madonna auf die Bühne. Sie räumte am Ende 7 Preise ab. Und zum Fußball. Nach der 0-1-Niederlage gegen Griechenland gestern Abend hat sich Bundestrainer Jürgen Klopp vor seine Mannschaft gestellt. Er übernahm die Verantwortung für das Ergebnis, sieht aber keinen Grund, in Depressionen zu verfallen.
3: Dass der deutsche Fußball aktuell nicht in der besten Situation aller Zeiten ist und Jürgen Klopp nicht vorbeikommt und einmal kurz mit Hand auflegen alle Probleme löst. Also ich wusste das vorher, falls es irgendjemand nicht wusste, dann wissen wir es jetzt. Es geht ganz normal weiter. Das ist Entwicklung.
1: Nächster deutscher Gegner ist am Donnerstag Serbien.
4: Und jetzt für euch das Nord-Update mit Sean Eising. Dirk Woschey bleibt Bürgermeister in Uetersen. In Tönning sicherte sich gestern der parteilose Marvin Haas den Sieg in der Stichwahl. In Schleswig-Holstein steigt außerdem die Zahl gefangener Waschbären auf einen neuen Rekordwert. Der Jagdverband sieht durch die Ausbreitung der Tiere Schäden an Häusern und Gefahren für die Artenvielfalt. Und am Brandenburger Strand in Westerland, da läuft weiterhin der Citroën Windsurf World Cup Sylt. Zu dem Event werden auch dieses Jahr wieder 200.000 Besucher erwartet.
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5: Auf der A25 Richtung Hamburg gibt es in Höhe Hamburg-Neu-Allermöhe West einen Unfall im Baustellenbereich. Die Polizei ist vor Ort. Auf der A7 Richtung Flensburg gibt es zwischen Hamburg-Hausbruch und Hamburg-Othmarschen 3 Kilometer Stau. Ebenfalls Richtung Flensburg steht zwischen Hamburg-Stellingen und Dreieck Hamburg-Nordwest ein liegengebliebenes Fahrzeug auf dem rechten Fahrstreifen. Die Polizei ist im Einsatz. Auf der A1 Richtung Hamburg gibt es zwischen Hamburg-Billstedt und Dreieck Hamburg-Norderelbe 3 Kilometer Stau. In der Gegenrichtung, Richtung Lübeck, steht der Verkehr zwischen Hamburg-Stillhorn und Dreieck Hamburg-Norderelbe auf 1 Kilometer. Habt eine gute und sichere Fahrt.
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5: In Walsbüll sind es aktuell 13 Grad, in Ellund ebenfalls 13, in Bordelum messen wir 14 Grad. Heute erwartet euch ein angenehmer Tag mit Sonne und Wolken, das Ganze bei maximal 20 Grad.

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5: Country-Musik und Live-Auftritte, das ist eine Kombi, die seit Jahrzehnten die Herzen der Fans höher schlagen lässt. Und wer denkt da nicht an die legendäre Nacht im Jahr 1968?
6: Early one morning while making the round, I took a shot of cocaine and I shot my woman down.
5: Ich spreche natürlich von Johnny Cash' ikonischen Konzert im Folsom State Prison. Mit Hello, I'm Johnny Cash begrüßte der Man in Black damals das Publikum, eine Gruppe von Insassen, und lieferte eine unvergessliche Performance ab. Springen wir ein bisschen weiter in eine Zeit, als Garth Brooks begann, die Country-Musikszene zu revolutionieren.
7: If tomorrow never comes, will she know how much I loved her?
5: Sein Konzert im Central Park in New York City im Jahr 1997 ist bis heute natürlich legendär. Vor mehr als, ja, ihr habt richtig gehört, 980.000 Menschen legte Garth eine Show hin, die bis heute neue Maßstäbe setzte. Aber wir dürfen natürlich auch die jüngere Generation nicht vergessen, und da kommt man natürlich aktuell nicht an Taylor Swift vorbei.

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1: Mit Martin Fischer. In Kiel sorgt die deutsche Olympiabewerbung mit München für Begeisterung. Sollte München die Spiele 2036, 2040 oder 2044 bekommen, dann könnte Kiel Austragungsort der Segelwettbewerbe werden. Oberbürgermeister Samit Yilmaz spricht von einem wahrgewordenen Traum. Auch Ministerpräsident Daniel Günther begrüßt die Bewerbung. Über die Spiele 2036 entscheidet das IOC in 3 Jahren. In Hamburg haben sich die Goldkehlchen am Samstag mit einem Weltrekord verabschiedet. Knapp 52.000 Menschen kamen zum letzten Konzert des Männerchors ins Volksparkstadion. So viele Zuschauer hatte ein Chorkonzert noch nie. Mit dabei waren auch andere deutsche Künstler. In Hamburg ist die ausgebaute Hochstraße Elbmarsch auf der A7 offiziell freigegeben worden. Rund 6 Jahre lang wurde an dem wichtigen Autobahnabschnitt gearbeitet. Zur Eröffnung kam auch Bundesverkehrsminister Steffen Bilger. Die Hochstraße gehört zu einer der wichtigsten Nord-Süd-Verbindungen Deutschlands und führt den Verkehr südlich des Elbtunnels durch Hamburg. Mit dem Ausbau soll vor allem der stark belastete Verkehr auf der A7 besser werden. Und gestern ist eine neue EU-Regel gegen sogenanntes Greenwashing in Kraft getreten. Die sorgt bei Unternehmen in Schleswig-Holstein jetzt für Unsicherheit. Umweltaussagen auf Produkten dürfen jetzt nur noch verwendet werden, wenn sie auch belegt werden können. Die IHK empfiehlt deshalb, Begriffe wie umweltfreundlich, klimaneutral oder grün möglichst zu vermeiden. Für bereits produzierte Waren gilt eine Übergangsfrist von 2 Jahren.
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2: Auf der A1 Richtung Hamburg gibt es zwischen Hamburg-Billstedt und dem Dreieck Hamburg-Norderelbe 5 Kilometer Stau. In der Gegenrichtung stockt der Verkehr zwischen Hamburg-Billstedt und dem Kreuz Hamburg-Ost auf 2 Kilometern. Auf der A7 Richtung Flensburg staut es sich zwischen Hamburg-Hausbruch und Hamburg-Othmarschen auf 2 Kilometern. Gute Fahrt.
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2: Bei euch in Joldelund sind es aktuell 14 Grad, in Flensburg ebenfalls 14 und auch Bordelum meldet 14 Grad. Heute erwartet euch ein angenehmer Tag mit Sonne und Wolken, das Ganze bei maximal 20 Grad.

0: Hallo ihr Lieben, ich glaube, so langsam müssen wir es wirklich akzeptieren und uns leider vom Sommer verabschieden. Aber ich muss sagen, ich bringe das Ganze nicht ganz übers Herz, ohne nochmal meinen persönlichen Song of the Summer zu spielen. Daher bringt uns Tucker heute mit Sunburn nochmal so richtig in Sommerstimmung. Und, kleiner Fun Fact für alle, die das Drama damals mitbekommen haben, um den Song gab es ja damals super viele Spekulationen, weil es in dem Song um einen Beachflirt geht. Und als Tucker den Song rausgebracht hat, wurde er kurz vorher mit Ella auf einer Insel gesichtet. Ja, dadurch haben natürlich alle Leute darüber diskutiert und ganz viele verschiedene Theorien aufgestellt. Hat sich aber rausgestellt, Tucker hat den Song gar nicht selber geschrieben. Also konnten wir alle Rumors, konnten sich wieder einstellen. Ich muss persönlich sagen, ich finde es aber trotzdem einfach einen Mega-Song. Daher heute Tucker Wedmore mit Sunburn als mein The Wolf Song of the Day.
1: Euro Cowgirl Lori
2: mit dem Song des Tages.

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1: Ich bin Babit Büchner. Die Koalition streitet seit den jüngsten Landtagswahlen wieder heftig über den weiteren Reformkurs, besonders beim Thema Gesundheit und Pflege. Die SPD hat angekündigt, die geplante Pflegereform aus dem CDU-geführten Gesundheitsministerium zu blockieren, wenn sie nicht überarbeitet wird.
2: Gesundheitsminister Lindemann gab sich am Abend in der ARD optimistisch. Schon früher habe man sich in der Regierung teilweise erst 2 Stunden vor dem Einbringen einer Reform ins Kabinett darauf geeinigt. Der Streit sei also gerade nichts Ungewöhnliches. Allerdings sind Kompromisse kaum abzusehen. Die SPD will konkrete Änderungen jetzt. Die Union lehnt die ab. Die SPD will als erstes sofort strukturelle Reformen. Die Union dafür erst Ende Oktober eine Kommission einsetzen, die dann wohl Monate für Ergebnisse bräuchte. Aus Berlin, Ronny Torau.
1: Viele Sonnenstunden und immer mehr Photovoltaikanlagen. In Deutschland ist in diesem Jahr bereits bis Ende September mehr Solarstrom erzeugt worden als im gesamten vergangenen Jahr. Bis zum 27. September waren es 90,2 Terawattstunden. Im Gesamtjahr 2025 waren es 90, teilte der Bundesverband Solarwirtschaft mit. Der Verband erklärte den 27. September deshalb zum Solar Day. Taylor Swift hat bei der Verleihung der MTV Video Music Awards die begehrte Trophäe für das Video des Jahres gewonnen und Geschichte geschrieben. Die Pop-Ikone ist nun die meistdekorierte Künstlerin mit insgesamt 33 VMA-Trophäen in ihrer Laufbahn. Swift gewann auch in der Sparte Beste Regie und wurde mit einem neuen Sonderpreis für Regiearbeit geehrt. Noch häufiger kam aber Superstar Madonna auf die Bühne. Sie räumte am Ende 7 Preise ab. Und zum Fußball. Nach der 0-1-Niederlage gegen Griechenland gestern Abend hat sich Bundestrainer Jürgen Klopp vor seine Mannschaft gestellt. Er übernahm die Verantwortung für das Ergebnis, sieht aber keinen Grund, in Depressionen zu verfallen.
3: Dass der deutsche Fußball aktuell nicht in der besten Situation aller Zeiten ist und Jürgen Klopp nicht vorbeikommt und einmal kurz mit Hand auflegen alle Probleme löst. Also ich wusste das vorher, falls es irgendjemand nicht wusste, dann wissen wir es jetzt. Es geht ganz normal weiter. Das ist Entwicklung.
1: Nächster deutscher Gegner ist am Donnerstag Serbien.
4: Und jetzt für euch das Nordupdate mit Sean Eising. Dirk Woschey bleibt Bürgermeister in Uetersen. In Tönning sicherte sich gestern der parteilose Marvin Haas den Sieg in der Stichwahl. In Schleswig-Holstein steigt außerdem die Zahl gefangener Waschbären auf einen neuen Rekordwert. Der Jagdverband sieht durch die Ausbreitung der Tiere Schäden an Häusern und Gefahren für die Artenvielfalt. Und am Brandenburger Strand in Westerland, da läuft weiterhin der Citroën Windsurf World Cup Sylt. Zu dem Event werden auch dieses Jahr wieder 200.000 Besucher erwartet.
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5: Auf der A1 Richtung Lübeck gibt es zwischen Fehmarn und Rathekau 3 Kilometer Stau. In der Gegenrichtung Richtung Hamburg gibt es zwischen Hamburg-Billstedt und Dreieck Hamburg-Norderelbe ebenfalls 3 Kilometer Stau. Auf der A24 Richtung Hamburg staut es sich zwischen Kreuz Hamburg-Ost und Hamburg-Jenfeld auf 2 Kilometern. Habt eine gute und sichere Fahrt.
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5: In Sürup sind es aktuell 14 Grad. In Großenwiehr haben wir ebenfalls 14 und auch in Handewitt messen wir 14 Grad. Heute erwartet euch ein angenehmer Tag mit Sonne und Wolken. Das Ganze bei maximal 20 Grad.
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6: Hey ho und wunderschönen guten Morgen, wunderschönen Montag. Ich hoffe, ihr hattet ein schönes Wochenende, vielleicht ja auch bei dem ein oder anderen Country-Konzert. In New York gab es auf jeden Fall ein richtig fettes Line-Up beim Global Citizen Festival. Da standen nämlich einfach mal Lainey Wilson, Shaboozy, gemeinsam mit Lenny Kravitz, John Land, Lauryn Hill oder auch Wyclef Jean, Alicia Keys und weiteren Acts auf der Bühne im Central Park. Hugh Jackman hat das Ganze noch moderiert. Also da kann ich auf jeden Fall mit meinem Wochenende nicht mithalten. Naja, vielleicht wird das C2C-Line-Up, was ja heute rauskommt, genauso spektakulär. Wir halten euch da natürlich dann direkt auf dem Laufenden.

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1: Auf der A1 Richtung Hamburg gibt es zwischen Hamburg-Moorfleet und dem Dreieck Hamburg-Norderelbe 2 Kilometer Stau. Auf der A25 Richtung Hamburg zwischen Hamburg-Bergedorf und Hamburg-Nettelnburg ist der rechte Fahrstreifen gesperrt. Ein liegen gebliebenes Fahrzeug blockiert die Fahrbahn. Wir wünschen euch eine gute Fahrt.
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1: Bei euch in Kappeln sind es aktuell 18 Grad. In Niebüll und Klangsbüll messen wir jeweils 16 Grad. Heute erwartet euch ein angenehmer Tag mit Sonne und Wolken. Das Ganze bei maximal 20 Grad.
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2: Hey ho, euch allen einen wunderschönen Montag. Ich bin Seddel und liebe Country-Lover, gleich ist es soweit. Die Spannung steigt, gleich wird endlich bekannt gegeben, wer kommt im kommenden Jahr zu uns nach Berlin. Wer kommt zum Country-to-Country-Festival nach Deutschland im Jahr 2027. Das Line-Up, das wird noch in dieser Stunde bekannt gegeben und ihr erfahrt es direkt bei uns dann. Also wer zu uns nach Deutschland kommt, deswegen bleibt dran. Heute dann das Line-Up fürs Country-to-Country-Festival. Jetzt habe ich erstmal für euch zum Start in dieser halben Stunde Coe Wetzel und Ella Langley mit Jaded.

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1: Ich bin Babette Büchner. Nach den jüngsten Landtagswahlen drängt die Union den Koalitionspartner SPD dazu, geplante Reformen nicht länger zu blockieren. Heute soll es laut Medienberichten interne Krisengespräche geben.
2: Vor allem bei der Pflege hakt es gewaltig. Eigentlich wollte Gesundheitsminister Lindemann seine Reformpläne am Mittwoch ins Kabinett bringen. Die SPD will ein reines Kürzungspaket aber nicht mittragen. Sie fordert einen gerechten Beitrag der Privatversicherten und einen Pflegedeckel. Der soll verhindern, dass die Eigenanteile für Pflegebedürftige und Angehörige für einen Platz im Heim immer weiter steigen. Einen Pflegedeckel lehnt aber Gesundheitsminister Lindemann ab. Katrin Müller, Nachrichtenredaktion.
1: Die Verteidigungsminister der EU-Staaten kommen in Brüssel heute zu einem Treffen zusammen. Dabei soll es unter anderem um die militärische Unterstützung der Ukraine, hybride Bedrohungen und die Lage in Nahost gehen.
3: Dies ist ein Treffen, an dem weder der deutsche noch der französische Verteidigungsminister teilnehmen, und es soll auch nicht lange dauern. Das bedeutet, wichtige Entscheidungen sind nicht zu erwarten. In Sachen Verteidigung spielt die Musik bei der NATO, nicht der EU. Jene Minister, die kommen, wollen darüber reden, wie man der Ukraine zu mehr Luftabwehrraketen verhelfen kann, beispielsweise durch Verzicht auf eigene Lieferungen, und natürlich auch über den amerikanischen Nahostkrieg und dessen Folgen. Aus Brüssel, Dieter Ebeling.
1: Mehr als 20 Jahre nach dem Sturz von Saddam Hussein sind die letzten US-Soldaten aus dem Irak abgezogen. Alle Kampftruppen und Kräfte zur logistischen Unterstützung hätten das Land verlassen, sagte ein irakischer Regierungsvertreter. Zuletzt waren dort noch rund 2500 US-Soldaten stationiert. Der Irak feiert den Abzug am Mittwoch mit 4 offiziellen Feiertagen. Taylor Swift hat bei der Verleihung der MTV Video Music Awards die begehrte Trophäe für das Video des Jahres gewonnen und Geschichte geschrieben. Die Pop-Ikone ist nun die meistdekorierte Künstlerin mit insgesamt 33 VMA-Trophäen in ihrer Laufbahn. Swift gewann auch in der Sparte Beste Regie und wurde mit einem neuen Sonderpreis für Regiearbeit geehrt. Noch häufiger kam aber Superstar Madonna auf die Bühne. Sie räumte am Ende 7 Preise ab.
4: Und jetzt für euch das Nord-Update mit Sean Eising. Dirk Woschey bleibt Bürgermeister in Uetersen. In Tönning sicherte sich gestern der parteilose Marvin Haas den Sieg in der Stichwahl. In Schleswig-Holstein steigt außerdem die Zahl gefangener Waschbären auf einen neuen Rekordwert. Der Jagdverband sieht durch die Ausbreitung der Tiere Schäden an Häusern und Gefahren für die Artenvielfalt. Und am Brandenburger Strand in Westerland, da läuft weiterhin der Citroën Windsurf World Cup Sylt. Zu dem Event werden auch dieses Jahr wieder 200.000 Besucher erwartet.
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5: Auf der A1 zwischen Jahnshof und Gremersdorf. In beiden Richtungen Gefahr durch Rehe auf der Fahrbahn. Auf der A1 Richtung Hamburg zwischen Hamburg-Moorfleet und Dreieck Hamburg-Norderelbe gibt es 1 Kilometer Stau. Auf der A25 Richtung Hamburg zwischen Hamburg-Bergedorf und Hamburg-Nettelnburg steht ein liegengebliebenes Fahrzeug. Der rechte Fahrstreifen ist gesperrt. Die Polizei ist vor Ort. Gute Fahrt.
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5: In Handewitt sind es aktuell 16 Grad, in Sörup ebenfalls 16 und auch in Walsbüll messen wir 16 Grad. In den nächsten Stunden ist es überwiegend bedeckt. Heute Nacht sinkt das Thermometer auf milde 14 Grad. Morgen wird es wechselhaft, mit Wolken und Regen bei bis zu 21 Grad.
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6: Wunderschönen Montag, liebe Wölfe. Ey, ich freue mich so sehr. Ihr könnt es euch gar nicht vorstellen. Ich darf es endlich verraten. Endlich darf ich sagen, wer im kommenden Jahr zu uns nach Deutschland kommt zum Country-to-Country-Festival. Haltet euch fest. Also, das Line-Up ist jetzt gerade rausgekommen. Unter anderem dürfen wir uns im kommenden Jahr auf Jelly Roll freuen. Unter anderem mit dabei Cooper Allen, Dasher, Carter Faith, Ashley McBride kommt zu uns nach Berlin, Emily Ann Roberts, zum Beispiel auch Drew Baldridge, Mac Geiger oder zum Beispiel auch Owen Reiling. Auf unseren Socials findet ihr jetzt noch das komplette restliche Line-Up. Deswegen schaut da gerne mal bei Insta, bei Facebook, entweder beim C2C Festival Germany oder eben bei The Wolf nach. Denn, das darf ich auch so viel verraten schon, wir sind offizieller Medienpartner vom Country to Country Festival 2027. 2020 und deswegen dürft ihr euch natürlich auch noch auf ganz tolle Aktionen eben mit dem Event freuen. Das wird der absolute Hammer. Also schaut da gerne mal vorbei. Ich freue mich so sehr. Ich hoffe, ihr auch. Lasst gerne mal direkt eure Meinung da. Freut ihr euch auf das Lineup oder was sagt ihr dazu?

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7: Auf der A1 Richtung Hamburg gibt es zwischen Hamburg-Morfleet und dem Dreieck Hamburg-Norderelbe 2 Kilometer Stau. In der Gegenrichtung Richtung Lübeck staut es sich zwischen Scharbeutz und Rathekau ebenfalls auf 2 Kilometern. Auf der A7 Richtung Flensburg stockt der Verkehr zwischen Hamburg-Waltershof und Hamburg-Othmarschen. Im weiteren Verlauf Richtung Flensburg gibt es zwischen Aufschlag und Tarp 2 Kilometer Stau. Gute Fahrt.
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7: In Walsbö sind es aktuell 16 Grad, in Sörup haben wir 18 Grad und in Handewitt messen wir 17 Grad. In den nächsten Stunden ist es überwiegend bedeckt. Heute Nacht sinkt das Thermometer auf milde 14 Grad. Morgen wird es wechselhaft, mit Wolken und Regen bei bis zu 21 Grad.
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8: Hey ho, einen wunderschönen Montag. Ach, ihr hört es an meiner Stimme, ich bin immer noch ganz aufgebracht. Jetzt ist es endlich raus, jetzt dürfen wir es verraten. 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
1: Ich bin Babette Büchner. Bei der geplanten Pflegereform hakt es zwischen Union und SPD. Gesundheitsminister Carsten Linnemann will seine Pläne am Mittwoch ins Kabinett bringen, aber die SPD hält das bisherige Paket für zu einseitig. Heute soll deshalb weiter verhandelt werden.
2: Knackpunkt ist vor allem die Finanzierung. Die SPD will, dass sich auch Privatversicherte stärker beteiligen und fordert außerdem eine Begrenzung für die Eigenanteile im Pflegeheim. Linnemann lehnt einen solchen Pflegedeckel bisher ab. Ihm geht es erst einmal darum, die Leistungen für Pflegebedürftige zu sichern und die Beiträge stabil zu halten. Größere Strukturreformen sollen dann ab Oktober in einer Kommission beraten werden. SPD-Gesundheitsexperte Pantazis rechnet trotzdem noch vor Mittwoch mit einer grundsätzlichen Einigung. Thomas Bleskin, Nachrichtenredaktion.
1: Die Verteidigungsminister der EU-Staaten kommen heute in Brüssel zu einem Treffen zusammen. Dabei soll es unter anderem um die militärische Unterstützung der Ukraine, hybride Bedrohungen und die Lage in Nahost gehen.
3: Dies ist ein Treffen, an dem weder der deutsche noch der französische Verteidigungsminister teilnehmen und es soll auch nicht lange dauern. Das bedeutet, wichtige Entscheidungen sind nicht zu erwarten. In Sachen Verteidigung spielt die Musik bei der NATO, nicht der EU. Jene Minister, die kommen, wollen darüber reden, wie man der Ukraine zu mehr Luftabwehrraketen verhelfen kann, beispielsweise durch Verzicht auf eigene Lieferungen und natürlich auch über den amerikanischen Nahostkrieg und dessen Folgen. Aus Brüssel, Dieter Ebeling.
1: Mehr als ein Viertel aller Beschäftigten in Deutschland hat ausländische Wurzeln. Das zeigen aktuelle Daten des Statistischen Bundesamts aus dem Mikrozensus für das vergangene Jahr. Bei Köchen, in der Lebensmittelherstellung, der Bodenverlegung, im Gerüstbau und in der Fleischverarbeitung hatte sogar die Mehrheit der Beschäftigten eine Einwanderungsgeschichte. Am niedrigsten war der Anteil im Rettungsdienst mit nur 7%. In Hamburg hatten Dutzende größere Autos heute platte Reifen. Zum Teil wurden an den Fahrzeugen Bekennerschreiben des sogenannten Widerstandskollektivs gefunden, teilte die Polizei mit. In einem Schreiben teilte das Kollektiv mit, dass es bei 60 SUVs mit Hilfe von kleinen Linsen Luft aus den Reifen gelassen habe. Grund dafür sei unter anderem die Umweltbelastung.
4: Und jetzt für euch das Nordupdate mit Sean Eising. Dirk Woschey bleibt Bürgermeister in Uetersen. In Tönning sicherte sich gestern der parteilose Marvin Haas den Sieg in der Stichwahl. In Schleswig-Holstein steigt außerdem die Zahl gefangener Waschbären auf einen neuen Rekordwert. Der Jagdverband sieht durch die Ausbreitung der Tiere Schäden an Häusern und Gefahren für die Artenvielfalt. Und am Brandenburger Strand in Westerland, da läuft weiterhin der Citroën Windsurf World Cup Sylt. Zu dem Event werden auch dieses Jahr wieder 200.000 Besucher erwartet.
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5: Auf der A7 Richtung Hamburg gibt es zwischen Schleswig-Jagel und Offschlag 1 Kilometer Stau. In Höhe Raststätte Holmor West liegen Reifenteile auf der Fahrbahn. Auf der A1 Richtung Hamburg staut es sich zwischen Hamburg-Moorfleet und Dreieck Hamburg-Norderelbe auf 1 Kilometer. Gute Fahrt.
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5: In Großenwiehr haben wir aktuell 18 Grad, in Waldsbüll sind es 17 Grad, ebenso in Niebel. In den nächsten Stunden ist es überwiegend bedeckt. Heute Nacht sinkt das Thermometer auf milde 14 Grad. Morgen wird es wechselhaft, mit Wolken und Regen bei bis zu 21 Grad.
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6: Kurz nach 12, hier ist der Country-Baron und Wölfe. Wenn ihr nächstes Jahr zum C2C nach Berlin wollt, zum Country-to-Country, könnt ihr jetzt anfangen zu planen. Das Line-Up wurde nämlich vorhin veröffentlicht. Ashley McBride kommt, Jelly Roll ist dabei, Dasher auch und The Wolf ist natürlich auch am Start. Morgen um 10 startet dann der AXS Presale, Freitag dann der reguläre Vorverkauf und übers Line-Up reden wir heute natürlich noch ausführlicher hierbei Deutschlands Country Radio.

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1: Auf der A7 Richtung Hamburg gibt es zwischen Schleswig-Schubi und Offschlag 3 Kilometer stockenden Verkehr. In der Gegenrichtung Richtung Flensburg staut es sich zwischen Schleswig-Jagel und Tarb auf 2 Kilometern. Auf der A1 Richtung Hamburg staut es sich zwischen Hamburg-Billstedt und dem Dreieck Hamburg-Norderelbe auf 2 Kilometern. Gute Fahrt.
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1: In Handewitt haben wir aktuell 19 Grad, genauso in Glücksburg. Auch Walsbüll meldet 19 Grad. In den nächsten Stunden ist es überwiegend bedeckt. Heute Nacht sinkt das Thermometer auf milde 14 Grad. Morgen wird es wechselhaft, mit Wolken und Regen bei bis zu 21 Grad.
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2: Ach Wölfe, eine Woche ist es jetzt her, dass Ella Langley einen ziemlich absurden Rekord aufgestellt hat. 23 Wochen auf Platz 1 der US-Singlecharts mit Shoes in Texas. So lange war da noch nie ein Song ganz oben. Und weil man sowas ruhig länger als einen Tag feiern darf, hier ist sie. By The Wolf bei Deutschlands Country-Radio. Ella Langley.

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1: Ich bin Babette Büchner. Bei der geplanten Pflegereform hakt es zwischen Union und SPD. Gesundheitsminister Carsten Linnemann will seine Pläne am Mittwoch ins Kabinett bringen, aber die SPD hält das bisherige Paket für zu einseitig. Heute soll deshalb weiter verhandelt werden.
2: Knackpunkt ist vor allem die Finanzierung. Die SPD will, dass sich auch Privatversicherte stärker beteiligen und fordert außerdem eine Begrenzung für die Eigenanteile im Pflegeheim. Linnemann lehnt einen solchen Pflegedeckel bisher ab. Ihm geht es erst einmal darum, die Leistungen für Pflegebedürftige zu sichern und die Beiträge stabil zu halten. Größere Strukturreformen sollen dann ab Oktober in einer Kommission beraten werden. SPD-Gesundheitsexperte Pantazis rechnet trotzdem noch vor Mittwoch mit einer grundsätzlichen Einigung. Thomas Bleskin, Nachrichtenredaktion.
1: Die Verteidigungsminister der EU-Staaten kommen heute in Brüssel zu einem Treffen zusammen. Dabei soll es unter anderem um die militärische Unterstützung der Ukraine, hybride Bedrohungen und die Lage in Nahost gehen.
3: Dies ist ein Treffen, an dem weder der deutsche noch der französische Verteidigungsminister teilnehmen und es soll auch nicht lange dauern. Das bedeutet, wichtige Entscheidungen sind nicht zu erwarten. In Sachen Verteidigung spielt die Musik bei der NATO, nicht der EU. Jene Minister, die kommen, wollen darüber reden, wie man der Ukraine zu mehr Luftabwehrraketen verhelfen kann, beispielsweise durch Verzicht auf eigene Lieferungen und natürlich auch über den amerikanischen Nahostkrieg und dessen Folgen. Aus Brüssel, Dieter Ebeling.
1: Mehr als ein Viertel aller Beschäftigten in Deutschland hat ausländische Wurzeln. Das zeigen aktuelle Daten des Statistischen Bundesamts aus dem Mikrozensus für das vergangene Jahr. Bei Köchen, in der Lebensmittelherstellung, der Bodenverlegung, im Gerüstbau und in der Fleischverarbeitung hatte sogar die Mehrheit der Beschäftigten eine Einwanderungsgeschichte. Am niedrigsten war der Anteil im Rettungsdienst mit nur 7%. In Hamburg hatten Dutzende größere Autos heute platte Reifen. Zum Teil wurden an den Fahrzeugen Bekennerschreiben des sogenannten Widerstandskollektivs gefunden, teilte die Polizei mit. In einem Schreiben teilte das Kollektiv mit, dass es bei 60 SUVs mit Hilfe von kleinen Linsen Luft aus den Reifen gelassen habe. Grund dafür sei unter anderem die Umweltbelastung.
4: Und jetzt für euch das Nordupdate mit Sean Eising. Dirk Woschey bleibt Bürgermeister in Uetersen. In Tönning sicherte sich gestern der parteilose Marvin Haas den Sieg in der Stichwahl. In Schleswig-Holstein steigt außerdem die Zahl gefangener Waschbären auf einen neuen Rekordwert. Der Jagdverband sieht durch die Ausbreitung der Tiere Schäden an Häusern und Gefahren für die Artenvielfalt. Und am Brandenburger Strand in Westerland, da läuft weiterhin der Citroën Windsurf World Cup Sylt. Zu dem Event werden auch dieses Jahr wieder 200.000 Besucher erwartet.
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5: Auf der A1 Richtung Hamburg gibt es zwischen Billstedt und dem Dreieck Norderelbe 2 Kilometer Stau. In der Gegenrichtung Richtung Lübeck staut es sich zwischen Heiligenhafen-Mitte und Gremersdorf auf 1 Kilometer. Auf der A7 Richtung Hamburg zwischen Schleswig-Schubi und Offschlag gibt es 2 Kilometer Stau. In der Gegenrichtung Richtung Flensburg steht zwischen Schleswig-Jagel und Tarp der Verkehr auf 1 Kilometer. Gute Fahrt.
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5: Bei euch in Großenwiehe sind es aktuell 21 Grad, in Klangsbüll messen wir 19 Grad, auch in Oewersee zeigt das Thermometer 21 Grad. In den nächsten Stunden ist es überwiegend bedeckt. Heute Nacht sinkt das Thermometer auf milde 14 Grad. Morgen wird es wechselhaft, mit Wolken und Regen bei bis zu 21 Grad.
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6: Kurz nach 1 und das Line-Up für C2C in Berlin ist seit heute Vormittag raus. Ashley McBride, Jelly Roll, Dash Out, noch einige mehr kommen im März nach Berlin und The Wolf ist wieder mit dabei. Und liebe Country-Lover, wenn ihr bei den Namen gerade schon an ein Wochenende in Berlin denkt, dann seid ihr wahrscheinlich ziemlich genau die Leute, die wir suchen. Schickt uns ein kurzes Video und erzählt uns, warum Country bei euch mehr ist als nur Musik, warum ihr echte Country-Lover seid. Alle Infos bei uns in der App und auf der Website.

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1: Hey, we're Dan and Shay.
2: And this is Save Me the Trouble.
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4: We're so proud of
5: Wir sind so stolz auf diesen Song, einer unserer absoluten Favoriten. Jedes Mal, wenn ich ihn höre, denke ich, Shay Mooney ist einfach der beste Sänger überhaupt. Er hat sich hier wirklich die Seele aus dem Leib gesungen. Schon als wir den Song geschrieben haben, hatten wir diese Vision, ihn live zu performen. Und wir glauben, das wird einer dieser Songs, den jeder mitsingt. Er setzt den Ton für unser neues Album und wir hoffen, dass er euch genauso gefällt wie uns.
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6: Auf der A1 Richtung Hamburg, zwischen Hamburg-Billstedt und dem Dreieck Hamburg-Norderelbe, gibt es 2 Kilometer Stau. Auf der A7 Richtung Flensburg, zwischen Schleswig-Jagel und Tarp, staut es sich auf 2 Kilometern. Wir wünschen euch eine gute Fahrt.
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6: In Walsbüll sind es aktuell 20 Grad, in Schleswig haben wir 22. In Klicksbüll messen wir ebenfalls 20 Grad. In den nächsten Stunden ist es überwiegend bedeckt. Heute Nacht sinkt das Thermometer auf milde 14 Grad. Morgen wird es wechselhaft, mit Wolken und Regen bei bis zu 21 Grad.
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7: Hey, ihr Country-Lover. Wir denken heute ein bisschen besonders an Kris Kristofferson. Denn heute vor 2 Jahren ist er ja gestorben. Und was der Mann der Country-Musik hinterlassen hat, das ist schon gewaltig. Sunday Morning Coming Down, Help Me Make It Through the Night, Me and Bobby McGee. Das sind Songs, die Jahrzehnte später immer noch da sind. Und deshalb feiern wir Kris heute natürlich auch mit seiner Musik. Me and Bobby McGee gibt's nachher noch hier bei The Wolf bei Deutschlands Country Radio.
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7: Hey, ihr Country Lover. Wir denken heute ein bisschen

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1: Ich bin Babette Büchner. Der Tankrabatt ist endgültig auf dem Weg und kann am Donnerstag starten. Bundespräsident Frank-Walter Steinmeier hat das Gesetz unterzeichnet, teilte das Bundespräsidialamt mit. Hintergrund sind die hohen Spritpreise im Moment. Mit dem Tankrabatt sinkt die Energiesteuer auf Diesel und Benzin für Oktober, November und Dezember um 14 Cent. Inklusive Mehrwertsteuer ergibt das eine Steuererleichterung um knapp 17 Cent. Ist die EU ausreichend gewappnet für einen möglichen militärischen Konflikt mit Russland? Offenbar nicht. Ein aktueller Bericht zur Verteidigungsbereitschaft deckt Schwachstellen auf, teilte die EU-Außenbeauftragte Kaja Kallas bei einem Verteidigungsministertreffen in Brüssel mit.
2: Große Lücken gibt es dem Bericht zufolge, und zwar vor allem bei der Luftverteidigung, bei Drohnen und bei den Munitionsbeständen. Es sei viel getan worden, aber noch nicht genug. Bis 2030 müsse die Verteidigungsbereitschaft dringend so verbessert werden, dass Russland keinen Angriff auf einen EU-Staat wagen könne. Kallas sagte, man müsse sich jetzt darauf konzentrieren, die vorhandenen Lücken tatsächlich zu schließen. Deutschlands Verteidigungsminister Pistorius ließ sich durch seinen Staatssekretär Hartmann vertreten. Aus Brüssel, Dieter Ebeling.
1: Bei der geplanten Pflegereform hakt es zwischen Union und SPD. Gesundheitsminister Carsten Linnemann will seine Pläne am Mittwoch ins Kabinett bringen, aber die SPD hält das bisherige Paket für zu einseitig. Heute soll deshalb weiter verhandelt werden.
3: Knackpunkt ist vor allem die Finanzierung. Die SPD will, dass sich auch Privatversicherte stärker beteiligen und fordert außerdem eine Begrenzung für die Eigenanteile im Pflegeheim. Linnemann lehnt einen solchen Pflegedeckel bisher ab. Ihm geht es erst einmal darum, die Leistungen für Pflegebedürftige zu sichern und die Beiträge stabil zu halten. Größere Strukturreformen sollen dann ab Oktober in einer Kommission beraten werden. SPD-Gesundheitsexperte Pantazis rechnet trotzdem noch vor Mittwoch mit einer grundsätzlichen Einigung. Thomas Bleskin, Nachrichtenredaktion.
1: Gute Nachrichten vom Arbeitsmarkt. Die Unternehmen in Deutschland treten beim Stellenabbau auf die Bremse. Das IFO-Beschäftigungsbarometer ist den dritten Monat in Folge gestiegen und liegt nun bei 95,1 Punkten. Eine echte Erholung ist laut Experten aber noch nicht in Sicht. In Industrie und Handel würden weiterhin Stellen abgebaut, hieß es.
4: Und jetzt für euch das Nordupdate mit Sean Eising. Dirk Woschey bleibt Bürgermeister in Uetersen. In Tönning sicherte sich gestern der parteilose Marvin Haas den Sieg in der Stichwahl. In Schleswig-Holstein steigt außerdem die Zahl gefangener Waschbären auf einen neuen Rekordwert. Der Jagdverband sieht durch die Ausbreitung der Tiere Schäden an Häusern und Gefahren für die Artenvielfalt. Und am Brandenburger Strand in Westerland, da läuft weiterhin der Citroën Windsurf World Cup Sylt. Zu dem Event werden auch dieses Jahr wieder 200.000 Besucher erwartet.
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5: Auf der A7 Richtung Flensburg gibt es zwischen Schleswig-Jagel und Tarp 3 Kilometer Stau. Auf der A1 Richtung Hamburg staut es sich zwischen Hamburg-Morfleth und dem Dreieck Hamburg-Norderelbe auf 1 Kilometer. In der Gegenrichtung Richtung Lübeck steht ihr zwischen Heiligenhafen-Mitte und Gremersdorf ebenfalls 1 Kilometer. Habt eine gute und sichere Fahrt.
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5: In Klangsbüll haben wir aktuell 19 Grad, in Großenwiehe sind es 20 Grad und Kappeln meldet 23 Grad. In den nächsten Stunden ist es überwiegend bedeckt. Heute Nacht sinkt das Thermometer auf frische 14 Grad. Morgen wird es dann teils bewölkt bei bis zu 21 Grad.
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6: Kurz nach 2 und Wölfe, heute ist ein ziemlich guter Montag für Country-Fans. Das Line-Up für C2C in Berlin ist raus, also fürs Country-to-Country. Ashley McBride, Jelly Roll, Dasher und viele mehr. Und The Wolf ist natürlich auch wieder mit dabei. Mehr Infos bei uns auf Instagram und Facebook. Und nachher schauen wir uns das Line-Up nochmal genauer an, hier bei The Wolf, bei Deutschlands Country-Radio.

Alex Warren zusammen mit Jelly Roll hier bei The Wolf mit Bloodline und liebe Country Lover. Taylor Swift hat ja am letzten Freitag einfach 4 neue Songs veröffentlicht, so aus der kalten Kiste, als Zugabe zu ihrem letzten Album quasi. Und natürlich hat es nicht lang gedauert, bis der nächste Rekord gefallen ist. Ihr neuer Song Patient Zero hatte die meisten Spotify-Streams einer Künstlerin an einem einzigen Tag in diesem Jahr. Schon wieder krass. Taylor also im Rekordmodus wie eigentlich immer. Und bei uns ist sie jetzt mit I Knew It, I Knew You hier bei The Wolf bei Deutschlands Country Radio.

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7: Auf der A7 Richtung Flensburg zwischen Schleswig-Jagel und Tarp gibt es 2 Kilometer stockenden Verkehr. Auf der A1 Richtung Hamburg zwischen Hamburg-Moorfleet und dem Dreieck Hamburg-Norderelbe steht ihr auf 1 Kilometer. Habt eine gute und sichere Fahrt.
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7: In Joldelund sind es aktuell 19 Grad, in Großenwiehr haben wir 20 Grad, in Öffersee messen wir 21 Grad. In den nächsten Stunden ist es überwiegend bedeckt. Heute Nacht sinkt das Thermometer auf frische 14 Grad. Morgen wird es dann teils bewölkt bei bis zu 21 Grad.
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8: Und liebe Country-Lover, in Berlin haben gerade mehr als 200 Chöre einen ziemlich wilden Weltrekord aufgestellt. 125 Stunden Musik am Stück. 6 Tage lang haben sich die Chöre abgewechselt und einfach durchgesungen. Wir machen es hier ein bisschen entspannter und vor allem mit Country. By The Wolf bei Deutschlands Country-Radio.

Luke Combs mit Sleepless in a Hotel Room hier bei The Wolf und Wölfe. Ich glaube, bei einigen von euch ist die Wochenendplanung für nächsten März seit heute Vormittag erledigt. Das sieht es hier in Berlin und The Wolf ist wieder mit am Start. I'm not at this party, I'm back in your backseat, you're pulling it over. Und dieses Line-Up macht schon richtig Bock aufs Country to Country. Ashley McBride live, Jelly Roll in Berlin, Cooper Allen Dasher, 2 Tage lang Country mitten in Berlin. Und das sind noch längst nicht alle. Davor gibt's außerdem das Bluebird Café in der Passionskirche, also genau diese intime Nashville-Songwriter-Atmosphäre, bevor Samstag und Sonntag dann die großen Bühnen übernehmen. Wenn ihr mit dabei sein wollt, morgen ab 10 Uhr startet der AXS Presale. Der reguläre Vorverkauf beginnt dann diesen Freitag um 10 Uhr. Und ich sag euch nachher auch noch, welche Namen weiter unten auf dem Line-Up richtig stark sind, welche Namen ihr euch merken solltet.

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1: Ich bin Babette Büchner. Der Tankrabatt ist endgültig auf dem Weg und kann am Donnerstag starten. Bundespräsident Frank-Walter Steinmeier hat das Gesetz unterzeichnet, teilte das Bundespräsidialamt mit. Hintergrund sind die hohen Spritpreise im Moment. Mit dem Tankrabatt sinkt die Energiesteuer auf Diesel und Benzin für Oktober, November und Dezember um 14 Cent. Inklusive Mehrwertsteuer ergibt das eine Steuererleichterung um knapp 17 Cent. Ist die EU ausreichend gewappnet für einen möglichen militärischen Konflikt mit Russland? Offenbar nicht. Ein aktueller Bericht zur Verteidigungsbereitschaft deckt Schwachstellen auf, teilte die EU-Außenbeauftragte Kaja Kallas bei einem Verteidigungsministertreffen in Brüssel mit.
2: Große Lücken gibt es dem Bericht zufolge, und zwar vor allem bei der Luftverteidigung, bei Drohnen und bei den Munitionsbeständen. Es sei viel getan worden, aber noch nicht genug. Bis 2030 müsse die Verteidigungsbereitschaft dringend so verbessert werden, dass Russland keinen Angriff auf einen EU-Staat wagen könne. Kallas sagte, man müsse sich jetzt darauf konzentrieren, die vorhandenen Lücken tatsächlich zu schließen. Deutschlands Verteidigungsminister Pistorius ließ sich durch seinen Staatssekretär Hartmann vertreten. Aus Brüssel, Dieter Ebeling.
1: Bei der geplanten Pflegereform hakt es zwischen Union und SPD. Gesundheitsminister Carsten Linnemann will seine Pläne am Mittwoch ins Kabinett bringen, aber die SPD hält das bisherige Paket für zu einseitig. Heute soll deshalb weiter verhandelt werden.
3: Knackpunkt ist vor allem die Finanzierung. Die SPD will, dass sich auch Privatversicherte stärker beteiligen und fordert außerdem eine Begrenzung für die Eigenanteile im Pflegeheim. Linnemann lehnt einen solchen Pflegedeckel bisher ab. Ihm geht es erst einmal darum, die Leistungen für Pflegebedürftige zu sichern und die Beiträge stabil zu halten. Größere Strukturreformen sollen dann ab Oktober in einer Kommission beraten werden. SPD-Gesundheitsexperte Pantazis rechnet trotzdem noch vor Mittwoch mit einer grundsätzlichen Einigung. Thomas Bleskin, Nachrichtenredaktion.
1: Gute Nachrichten vom Arbeitsmarkt. Die Unternehmen in Deutschland treten beim Stellenabbau auf die Bremse. Das IFO-Beschäftigungsbarometer ist den dritten Monat in Folge gestiegen und liegt nun bei 95,1 Punkten. Eine echte Erholung ist laut Experten aber noch nicht in Sicht. In Industrie und Handel würden weiterhin Stellen abgebaut, hieß es.
4: Und jetzt für euch das Nordupdate mit Sean Eising. Dirk Woschey bleibt Bürgermeister in Uetersen. In Tönning sicherte sich gestern der parteilose Marvin Haas den Sieg in der Stichwahl. In Schleswig-Holstein steigt außerdem die Zahl gefangener Waschbären auf einen neuen Rekordwert. Der Jagdverband sieht durch die Ausbreitung der Tiere Schäden an Häusern und Gefahren für die Artenvielfalt. Und am Brandenburger Strand in Westerland, da läuft weiterhin der Citroën Windsurf World Cup Sylt. Zu dem Event werden auch dieses Jahr wieder 200.000 Besucher erwartet.
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5: Auf der A7 Richtung Flensburg gibt es zwischen Schleswig-Jagel und Tarb 2 Kilometer Stau. Auf der A1 Richtung Hamburg steht zwischen Hamburg-Morfleet und Dreieck Hamburg-Norderelbe der Verkehr auf 1 Kilometer. In der Gegenrichtung Richtung Hamburg steht auf dem Standstreifen zwischen Maschener Kreuz und Hamburg-Harburg ein kaputter Lastwagen. Gute Fahrt.
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5: In Bordelum sind es aktuell 19 Grad, in Flensburg haben wir 21 und in Joldelund messen wir 22 Grad. In den nächsten Stunden ist es überwiegend bedeckt. Heute Nacht sinkt das Thermometer auf frische 14 Grad. Morgen wird es dann teils bewölkt bei bis zu 21 Grad.
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6: Kurz nach 3, und falls der Montag gerade so langsam anfängt, sich länger anzufühlen als geplant, liebe Country-Lover, wir ziehen euch da durch. Mit Country, der bei der Arbeit zumindest deutlich mehr Spaß macht als die nächste Mail im Postfach. Hier bei The Wolf, Deutschlands Country-Radio.

0: Florida Georgia Line mit Simple, liebe Wölfe. Und jetzt überlasse ich die Musikauswahl mal wieder Lauri. Die ist selbst ja riesiger Country-Fan, ständig auf Konzerten unterwegs und hat heute einen Song mitgebracht, der bei ihr gerade ziemlich weit oben steht. Lauri, was ist dein Song des Tages?
1: Hallo ihr Lieben, ich glaube, so langsam müssen wir es wirklich akzeptieren und uns leider vom Sommer verabschieden. Aber ich muss sagen, ich bringe das Ganze nicht ganz übers Herz, ohne nochmal meinen persönlichen Song of the Summer zu spielen. Daher bringt uns Tucker heute mit Sunburn nochmal so richtig in Sommerstimmung. Und, kleiner Fun Fact für alle, die das Drama damals mitbekommen haben, um den Song gab es ja damals super viele Spekulationen, weil es in dem Song um einen Beachflirt geht. Und als Tucker den Song rausgebracht hat, wurde er kurz vorher mit Ella auf einer Insel gesichtet. Ja, dadurch haben natürlich alle Leute darüber diskutiert und ganz viele verschiedene Theorien aufgestellt. Hat sich aber rausgestellt, Tucker hat den Song gar nicht selber geschrieben. Also konnten wir alle Rumors, konnten sich wieder einstellen. Ich muss persönlich sagen, ich finde es aber trotzdem einfach einen Mega-Song. Daher heute Tucker Wedmore mit Sunburn als mein The Wolf Song of the Day.
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4: Und wir schauen jetzt hier auf die drei größten Country-Songs aus dem Jahr 1983.
2: Platz 3.
4: Wir starten mit Dolly Parton und Save the Last Dance for Me.
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2: Platz 2.
4: Weiter geht's mit Sheena Easton und Almost Over You.
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4: Platz 1 in diesem Jahr kann aber wirklich nur ein einziger Song sein. Kenny Rogers und Dolly Parton, Islands in the Stream.

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1: Auf der A25 Richtung Geesthacht gibt es zwischen Dreieck Hamburg Südost und Hamburg Neu-Allamöhe West 4 Kilometer Stau. Auf der A24 Richtung Schwerin stauen sich die Fahrzeuge zwischen Rheinbeck und Schwarzenbeck-Grande auf 2 Kilometern. Wir wünschen euch eine gute Fahrt.
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1: Bei euch in Schleswig sind es aktuell 21 Grad, in Großenwiehe ebenfalls 21. Klicksbühl meldet 19 Grad. In den nächsten Stunden ist es überwiegend bedeckt. Heute Nacht sinkt das Thermometer auf frische 14 Grad. Morgen wird es dann teils bewölkt bei bis zu 21 Grad.
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2: Und liebe Country-Lover, falls ihr beim neuen C2C-Line-Up heute schon angefangen habt, Leute für ein Berlin-Wochenende zusammenzutrommeln, morgen um 10 Uhr wird's ja ernst, dann startet der erste Presale, der AXS-Presale. Ashley McBride, Jelly Roll, Dasher und viele mehr sind am Start und The Wolf ist natürlich auch wieder mit dabei. Der reguläre Vorverkauf startet dann übrigens am Freitag um 10.

0: Dierks Bentley mit What I Was Thinking hier bei The Wolf. 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Schickt uns ein kurzes Video und erzählt uns, was Country für euch bedeutet und warum ihr dabei sein wollt.
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1: Ich bin Babette Büchner. Der Tankrabatt ist endgültig auf dem Weg und kann am Donnerstag starten. Bundespräsident Frank-Walter Steinmeier hat das Gesetz unterzeichnet, teilte das Bundespräsidialamt mit. Hintergrund sind die hohen Spritpreise im Moment. Mit dem Tankrabatt sinkt die Energiesteuer auf Diesel und Benzin für Oktober, November und Dezember um 14 Cent. Inklusive Mehrwertsteuer ergibt das eine Steuererleichterung um knapp 17 Cent. Ist die EU ausreichend gewappnet für einen möglichen militärischen Konflikt mit Russland? Offenbar nicht. Ein aktueller Bericht zur Verteidigungsbereitschaft deckt Schwachstellen auf, teilte die EU-Außenbeauftragte Kaja Kallas bei einem Verteidigungsministertreffen in Brüssel mit.
2: Große Lücken gibt es dem Bericht zufolge, und zwar vor allem bei der Luftverteidigung, bei Drohnen und bei den Munitionsbeständen. Es sei viel getan worden, aber noch nicht genug. Bis 2030 müsse die Verteidigungsbereitschaft dringend so verbessert werden, dass Russland keinen Angriff auf einen EU-Staat wagen könne. Kallas sagte, man müsse sich jetzt darauf konzentrieren, die vorhandenen Lücken tatsächlich zu schließen. Deutschlands Verteidigungsminister Pistorius ließ sich durch seinen Staatssekretär Hartmann vertreten. Aus Brüssel, Dieter Ebeling.
1: Bei der geplanten Pflegereform hakt es zwischen Union und SPD. Gesundheitsminister Carsten Linnemann will seine Pläne am Mittwoch ins Kabinett bringen, aber die SPD hält das bisherige Paket für zu einseitig. Heute soll deshalb weiter verhandelt werden.
3: Knackpunkt ist vor allem die Finanzierung. Die SPD will, dass sich auch Privatversicherte stärker beteiligen und fordert außerdem eine Begrenzung für die Eigenanteile im Pflegeheim. Linnemann lehnt einen solchen Pflegedeckel bisher ab. Ihm geht es erst einmal darum, die Leistungen für Pflegebedürftige zu sichern und die Beiträge stabil zu halten. Größere Strukturreformen sollen dann ab Oktober in einer Kommission beraten werden. SPD-Gesundheitsexperte Pantazis rechnet trotzdem noch vor Mittwoch mit einer grundsätzlichen Einigung. Thomas Bleskin, Nachrichtenredaktion.
1: Gute Nachrichten vom Arbeitsmarkt. Die Unternehmen in Deutschland treten beim Stellenabbau auf die Bremse. Das IFO-Beschäftigungsbarometer ist den dritten Monat in Folge gestiegen und liegt nun bei 95,1 Punkten. Eine echte Erholung ist laut Experten aber noch nicht in Sicht. In Industrie und Handel würden weiterhin Stellen abgebaut, hieß es.
4: Und jetzt das Nord-Update mit Cedric Kunz. Schleswig-Holstein hat im ersten Halbjahr über 90% seines eingespeisten Stroms aus erneuerbaren Energien gewonnen. Das geht aus vorläufigen Zahlen des Statistikamtes Nord hervor. Die Polizei warnt gerade vor einer aktuellen Welle von Schockanrufen. Derzeit häufen sich nämlich die Fälle unter anderem im Raum Kiel sowie im Kreis Segeberg. Und am Brandenburger Strand in Westerland, da läuft ja bereits seit Freitag der Citroën Windsurf World Cup. Nach dem ersten Wochenende ziehen wir hier ein positives Zwischenfazit. Auch dazu gleich dann noch mehr in den News um halb.
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5: Auf der A24 Richtung Schwerin gibt es zwischen Rheinbeck und Schwarzenbeck-Grande 2 Kilometer Stau. Auf der A1 Richtung Lübeck staut es sich zwischen Hamburg-Stillhorn und dem Dreieck Hamburg-Norderelbe auf 2 Kilometern. Auf der A25 Richtung Geesthacht gibt es zwischen dem Dreieck Hamburg-Südost und Hamburg-Neu-Allermühe-West ebenfalls 2 Kilometer Stau. Wir wünschen euch eine gute Fahrt.
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5: In Walsbüll sind es aktuell 20 Grad, in Handewitt ebenfalls 20 und auch in Schaflund messen wir 20 Grad. In den nächsten Stunden ist es überwiegend bedeckt. Heute Nacht sinkt das Thermometer auf frische 14 Grad. Morgen wird es dann teils bewölkt bei bis zu 21 Grad.
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6: Kurz nach 4 und falls ihr heute erst später zu uns gekommen seid, seit heute Vormittag steht das Line-Up fürs Country to Country in Berlin. Ashley McBride, Jelly Roll, Cooper Allen, Dasher und natürlich ist auch The Wolf wieder mit dabei. Morgen um 10 startet dann der AXS Presale und gleich schauen wir auch nochmal auf ein paar Namen im Line-Up, die man sich jetzt schon merken sollte. 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

James Johnston und Chase Matthew hier bei The Wolf mit Smoke I've Known. Und liebe Wölfe, wir schauen mal kurz rüber in die USA. Da sitzt Riley Green nämlich gerade zum ersten Mal als Coach bei The Voice. Und bei den Blind Auditions kam jetzt ein 19-jähriger Country-Sänger, den Riley und Kelly Clarkson, die kennt ihr ja auch, die Sängerin, beide unbedingt haben wollten. Kelly hat allerdings ziemlich schnell gemerkt, der Junge ist riesiger Riley Green-Fan und schaut eigentlich die ganze Zeit nur ihn an. Sie hat ihn sogar noch damit aufgezogen. Und ja, da konnte Kelly machen, was sie wollte. Am Ende ging er natürlich ins Team Riley. Und wir schauen für euch ja immer wieder rüber, was in der Country-Welt in den USA gerade passiert, damit ihr auch hier ganz nah dran seid. Das ist The Wolf, das ist Deutschlands Country-Radio.

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6: Moin, ich bin Cedric Kunz und am Brandenburger Strand in Westerland, da läuft ja bereits seit Freitag der Citroën Windsurf World Cup auf Sylt.
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0: Gestern fand zum Beispiel ein langer Wettkampftag in der Disziplin Freestyle statt, bei der es um spektakuläre Manöver geht. Zu den Favoriten zählt auch der gebürtige Bremer Lennart Neubauer, der 22-Jährige, der zeigte in den letzten Jahren hier schon starke Leistungen auf Sylt und führt aktuell auch die Weltrangliste an. Schleswig-Holstein hat im ersten Halbjahr in diesem Jahr über 90% seines eingespeisten Stroms aus erneuerbaren Energien gewonnen. Das geht aus vorläufigen Zahlen des Statistikamtes Nord hervor. Wichtigster Energieträger war die Windkraft mit einem Anteil von knapp 4/5 des regenerativ erzeugten Stroms. Die Windenergie an Land legte um gut 13% zu, auf See um fast 19%. Auch Photovoltaik verzeichnete ein deutliches Plus, während die Einspeisung aus Biogas leicht zurückging. Und die Polizei in Schleswig-Holstein, die warnt gerade vor einer aktuellen Welle von Schockanrufen. Derzeit häufen sich die Fälle unter anderem im Raum Kiel, in Flintbek sowie im Kreis Segeberg. Die Betrüger geben sich am Telefon als Polizisten aus, um Geld und Wertsachen zu erbeuten. Die Polizei rät dringend dazu, sofort aufzulegen und den Notruf 110 zu wählen.
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2: Auf der A25 Richtung Geesthacht gibt es zwischen dem Dreieck Hamburg Südost und Hamburg Neu-Allermöhe West 4 Kilometer Stau. Auf der A24 Richtung Schwerin staut sich der Verkehr zwischen Rheinbeck und Schwarzenbeck-Grande auf 2 Kilometern. Wir wünschen euch eine gute Fahrt.
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2: In Großenwiehe sind es aktuell 21 Grad, in Öffersee ebenfalls 21. In Niebel messen wir 19 Grad. In den nächsten Stunden ist es überwiegend bedeckt. Heute Nacht sinkt das Thermometer auf frische 14 Grad. Morgen wird es dann teils bewölkt bei bis zu 21 Grad.
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Brian mit Country Girl und liebe Wölfe, lasst uns nochmal gemeinsam aufs neue C2C-Line-Up schauen für das nächste Jahr. Denn das Schöne am Country-to-Country, also am C2C, am größten Country-Festival Europas, ist ja auch immer, man kennt vorher längst nicht alle, die da auf dem Plakat stehen. Also klar, Ashley McBride und Jelly Roll, die kennt man, aber da stehen auch Carter Faith, Emily Ann Roberts, Drew Baldridge, Cassius Culpepper und auf der Spotlight-Stage nochmal jede Menge neue Namen, die ihr wahrscheinlich noch nie gehört habt. Und irgendwie ist das beim C2C auch jedes Jahr ein bisschen wie Country-Klassenfahrt nach Berlin. Da kommt auf einmal ein ganzer Schwung Künstler aus den USA und Kanada rüber, spielt teilweise auf mehreren Bühnen und am Ende entdeckt man garantiert jemanden, wegen dem man ursprünglich gar nicht hingefahren ist. Genau darauf habe ich jetzt schon Bock. Ich freue mich so 2027 auf das C2C.

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1: Ich bin Dirk Zeitler. Im Streit um die Pflegereform erhöht Gesundheitsminister Linnemann den Druck auf Finanzminister Klingbeil. Der CDU-Politiker fordert, dass der Bund mehr als 5 Milliarden Euro an die Pflegeversicherung zahlt. Die SPD verlangt dagegen unter anderem eine Begrenzung der Heimkosten und eine Beteiligung der privaten Pflegeversicherung.
2: Linnemann lehnt beide SPD-Vorschläge ab. Bei einem Finanzausgleich mit der privaten Pflegeversicherung sieht er verfassungsrechtliche Probleme. Ein Deckel bei den Heimkosten ist aus seiner Sicht nicht ausreichend. Stattdessen fordert er vom Bund Gelder, die von der Pflegeversicherung während der Corona-Pandemie für Krisenmaßnahmen ausgegeben wurden, etwa um Mindereinnahmen bei Pflegeeinrichtungen auszugleichen oder Tests zu beschaffen. Linnemanns Argument, solche gesamtgesellschaftlichen Aufgaben hätten aus Steuern bezahlt werden müssen. Am Mittwoch will er seinen Gesetzentwurf ins Kabinett bringen. Thomas Bleskin, Nachrichtenredaktion.
1: Der Tankrabatt ist endgültig auf dem Weg. Bundespräsident Steinmeier hat das Gesetz unterzeichnet. Der Tankrabatt wurde als Reaktion auf die aktuell hohen Spritpreise beschlossen. Er sieht vor, die Energiesteuer auf Diesel und Benzin für Oktober, November und Dezember um 14% zu senken. Inklusive Mehrwertsteuer ergibt das eine Steuererleichterung um knapp 17 Cent. Auf dem Rhein wird es für Frachtschiffe immer schwieriger. Nach Angaben des Bundesverbands der deutschen Binnenschifffahrt sind auf dem besonders betroffenen Mittelrhein nur noch vereinzelt Güterschiffe unterwegs. An mehreren Pegeln wurden inzwischen historische Tiefstände gemessen.
3: Goa und Mainz in Rheinland-Pfalz gibt's kaum Wasser. Die wenigen Schiffe, die dort noch durchkommen, können deutlich weniger laden. Das trifft vor allem Raffinerien und Chemie- und Stahlwerke, die große Mengen über den Rhein transportieren. Laut einem Experten des Instituts der deutschen Wirtschaft sind wichtige Lieferwege inzwischen weitgehend unterbrochen. Etwas Hoffnung gibt's aber. In Köln sollen die Wasserstände zum Ende der Woche wieder steigen, in Kaub am Mittelrhein ab dem kommenden Wochenende. Zoe Tessovali, Nachrichtenredaktion.
1: Die Riesenrakete Starship des privaten Raumfahrtunternehmers SpaceX von Tech-Milliardär Elon Musk ist zu einem außergewöhnlichen Testflug aufgebrochen. Das größte jemals gebaute Raketensystem hob von einem Weltraumbahnhof im US-Bundesstaat Texas ab. Geplant ist eine rund 10-stündige Mission, bei der die Rakete in die Erdumlaufbahn einlenken und die Erde insgesamt etwa 6-mal umrunden soll.
4: Und jetzt das Nord-Update mit Cedric Kunz. Schleswig-Holstein hat im ersten Halbjahr über 90% seines eingespeisten Stroms aus erneuerbaren Energien gewonnen. Das geht aus vorläufigen Zahlen des Statistikamtes Nord hervor. Die Polizei warnt gerade vor einer aktuellen Welle von Schockanrufen. Derzeit häufen sich nämlich die Fälle unter anderem im Raum Kiel sowie im Kreis Segeberg. Und am Brandenburger Strand in Westerland, da läuft ja bereits seit Freitag der Citroën Windsurf World Cup. Nach dem ersten Wochenende ziehen wir hier ein positives Zwischenfazit. Auch dazu gleich dann noch mehr in den News um 13:30.
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5: Auf der A25 Richtung Geesthacht zwischen Dreieck Hamburg Südost und Hamburg Neu-Allermöhe West gibt es 5 Kilometer stockenden Verkehr. In der Gegenrichtung Richtung Hamburg stockt der Verkehr auf 4 Kilometern. Auf der A24 Richtung Schwerin zwischen Rheinbeck und Schwarzenbeck-Grande gibt es 2 Kilometer Stau. Habt eine gute und sichere Fahrt.
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5: In Iffersee sind es aktuell 20 Grad, in Flensburg ebenfalls 20. Schleswig meldet 21 Grad. In der Nacht sinkt das Thermometer auf milde 14 Grad. Morgen regnet es bis zum Morgen, dann wird es teils bewölkt, bei anfangs 14 Grad. Im Laufe des Tages steigt das Thermometer auf bis zu 21 Grad an.
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6: Kurz nach 5 und Wölfe. Heute ist so ein Tag, an dem man bei ein paar Songs vielleicht nochmal ein bisschen genauer hinhört. Denn heute vor 2 Jahren ist ja Kris Kristofferson gestorben. Einer von diesen Menschen, bei denen man manchmal erst merkt, wie viele Songs auf ihn zurückgehen, wenn man sich ein bisschen durch die Country-Geschichte hört. Einen davon gibt's gleich hier auch bei uns, bei The Wolf, bei Deutschlands Country-Radio, nach Kelsey Ballerini.

0: sieht's aus. Und heute Morgen hat Zettel ja mit Daniel gesprochen. Daniel hat sich bei uns als Country-Lover beworben. Und wenn ihr heute Morgen nicht dabei wart, hören wir da jetzt einfach nochmal gemeinsam rein.
1: Ja, ich bin der Daniel. Ich komme aus Bayern, Ingolstadt. Und ja, ich liebe Country, weil Country einfach vielseitig ist und für jede Lebenslage die richtige Musik dabei ist, wo man einfach träumen kann.
0: Wie bist du zum Country gekommen?
1: Tatsächlich ganz lustige Story. Ich war zweimal bei einer Casting-Show mit dabei, da wo sich die Stühle umdrehen.
0: Au.
1: Und im Vorentscheid ist mir gesagt worden, ja, du hast eine tolle englische Aussprache, der Slang liegt dir total. Und ja, ich bin Kind aus den 90er, mit handgemachter Musik wie Guns N' Roses, Soul Asylum, dieser Art groß geworden. Und ja, ich habe mich dann ein bisschen orientiert, habe geschaut, was passt so. Und irgendwie über amerikanischen Online-Radiosender bin ich dann auf Luke Combs gestoßen. Das war 2017.
0: Ach krass, jetzt will ich aber auch wissen, wie weit bist du gekommen?
1: Also es wäre tatsächlich bis nach Berlin gegangen, aber mich hat dann einfach diese ganze Vertragssache abgeschreckt. Weil in dem Moment, wo du unterschreibst, darfst du selbstständig nicht mehr viel machen, was ja auch irgendwo verständlich ist. Und ich spiele selber in der Band und ja, ich liebe mein Leben eigentlich so, wie es ist. Und lieber dann klein und das Leben genießen.
0: Wir danken dir fürs Mitmachen auf jeden Fall. Denn der Sinn unserer The Wolf Country Lover, der ist ja relativ einfach erklärt. Wir wollen eben überall in ganz Deutschland dort vor Ort sein, da wo Country passiert. Eben auch zum Beispiel in Bayern. Und wenn du das nächste Mal vielleicht bei einem Country-Konzert, bei einem Country-Event bist, dann schick uns einfach gerne Fotos, Videos, Impressionen, einfach wie es vor Ort zum Beispiel ist. Und so können wir eben dieses ganze Event noch mehr publik machen, in ganz Deutschland wirklich groß machen.
1: Unbedingt.

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6: Moin, ich bin Cedric Kunz und am Brandenburger Strand in Westerland, da läuft ja bereits seit Freitag der Citroën Windsurf World Cup auf Sylt. Und nach dem ersten Wochenende ziehen wir ein positives Zwischenfazit, denn sowohl die 500 Meter lange Eventmeile als auch der Strand waren sehr gut besucht und auch auf dem Wasser gab es bereits erste Aktionen. Am Sonntag, also gestern, fand zum Beispiel ein langer Wettkampfstag in der Disziplin Freestyle statt, bei der es um spektakuläre Manöver geht. Zu den Favoriten zählt auch der gebürtige Bremer Lennart Neubauer, der 22-Jährige, der zeigte in den letzten Jahren hier schon starke Leistungen auf Sylt und führt aktuell auch die Weltrangliste an. Schleswig-Holstein hat im ersten Halbjahr in diesem Jahr über 90% seines eingespeisten Stroms aus erneuerbaren Energien gewonnen. Das geht aus vorläufigen Zahlen des Statistikamtes Nord hervor. Wichtigster Energieträger war die Windkraft mit einem Anteil von knapp 4/5 des regenerativ erzeugten Stroms. Die Windenergie an Land legte um gut 13% zu, auf See um fast 19%. Auch Photovoltaik verzeichnete ein deutliches Plus, während die Einspeisung aus Biogas leicht zurückging. Und die Polizei in Schleswig-Holstein, die warnt gerade vor einer aktuellen Welle von Schockanrufen. Derzeit häufen sich die Fälle unter anderem im Raum Kiel, in Flintbek sowie im Kreis Segeberg. Die Betrüger geben sich am Telefon als Polizisten aus, um Geld und Wertsachen zu erbeuten. Die Polizei rät dringend dazu, sofort aufzulegen und den Notruf 110 zu wählen.
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7: Auf der A25 Richtung Geesthacht gibt es zwischen dem Dreieck Hamburg Südost und Hamburg Neu-Allermöhe West 5 Kilometer Stau. In der Gegenrichtung stockt der Verkehr auf 4 Kilometern. Auf der A1 Richtung Lübeck staut es sich zwischen Pansdorf und Rathekau auf 4 Kilometern. Wir wünschen euch eine gute Fahrt.
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7: In Ellund zeigt das Thermometer 20 Grad. Klicksbühl meldet 19 Grad und auch in Oewersee haben wir 20 Grad. In der Nacht sinkt das Thermometer auf milde 14 Grad. Morgen regnet es bis zum Morgen, dann wird es teils bewölkt, bei anfangs 14 Grad. Im Laufe des Tages steigt das Thermometer auf bis zu 21 Grad an.
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Dasha ist heute ja schon zweimal bei uns Thema gewesen, liebe Wölfe. Sie steht nämlich auf der ersten Line-Up-Welle für C2C in Berlin nächstes Jahr. Und mit einem Song hat für sie vor gut 2 Jahren alles angefangen. Austin, Bootstrap Working war plötzlich überall, hat sie von TikTok bis in die großen Country-Shows gebracht und inzwischen steht sie eben auch auf solchen Festival-Lineups. Schon ziemlich verrückt, was ein einziger Song auslösen kann.

Zach Bryan und Casey Musgraves mit I Remember Everything. Und liebe Wölfe, jetzt ist gleich Zeit für unseren Sundowner. Der Montag ist durch und vielleicht ist das gerade der Moment, wo man auf dem Heimweg die Musik ein bisschen lauter macht und den Rest vom Tag einfach hinter sich lässt. Ich verabschiede mich für heute. Morgen ab 12 bin ich wieder für euch da, euer Country Baron. Macht euch einen schönen Abend und kommt gut nach Hause. Jetzt geht's dann hier ab 18 Uhr weiter mit dem The Wolf Sundowner hier bei Deutschlands Country Radio.

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1: Ich bin Dirk Zeitler. Im Streit um die Pflegereform erhöht Gesundheitsminister Linnemann den Druck auf Finanzminister Klingbeil. Der CDU-Politiker fordert, dass der Bund mehr als 5 Milliarden Euro an die Pflegeversicherung zahlt. Die SPD verlangt dagegen unter anderem eine Begrenzung der Heimkosten und eine Beteiligung der privaten Pflegeversicherung.
2: Linnemann lehnt beide SPD-Vorschläge ab. Bei einem Finanzausgleich mit der privaten Pflegeversicherung sieht er verfassungsrechtliche Probleme. Ein Deckel bei den Heimkosten ist aus seiner Sicht nicht ausreichend. Stattdessen fordert er vom Bund Gelder, die von der Pflegeversicherung während der Corona-Pandemie für Krisenmaßnahmen ausgegeben wurden, etwa um Mindereinnahmen bei Pflegeeinrichtungen auszugleichen oder Tests zu beschaffen. Linnemanns Argument, solche gesamtgesellschaftlichen Aufgaben hätten aus Steuern bezahlt werden müssen. Am Mittwoch will er seinen Gesetzentwurf ins Kabinett bringen. Thomas Pleskin, Nachrichtenredaktion.
1: Gute Nachricht vom Arbeitsmarkt. Die Unternehmen in Deutschland treten beim Stellenabbau auf die Bremse. Das IFO-Beschäftigungsbarometer ist den dritten Monat in Folge gestiegen und liegt nun bei 95 Punkten. Eine echte Erholung ist laut der Experten aber noch nicht in Sicht. In Industrie und Handel würden weiterhin Stellen abgebaut. Die größte Rakete, die je gebaut wurde, ist wieder unterwegs. Das Starship des Raumfahrtunternehmens SpaceX von Elon Musk ist am Morgen in Texas zu einem neuen Testflug abgehoben. Mit dem Flug will das Unternehmen sein riesiges Raketensystem weiter erproben.
3: Das Starship ist größer als die Freiheitsstatue und dieser Koloss soll nun 6-mal die Erde umrunden. 10 Stunden soll die Mission dauern und bis jetzt läuft dieser 14. Testflug offenbar nach Plan. Starlink-Satelliten sollen ausgesetzt werden und auch das läuft nach Angaben von SpaceX bislang glatt. Das Starship besteht aus 2 riesigen Teilen, die nach der Rückkehr zur Erde wiederverwendet werden können. Die NASA will damit Astronauten zum Mond schicken. SpaceX hat eine Reise zum Mars im Visier. Aus den USA, Tina.
1: Auf dem Rhein wird es für Frachtschiffe immer schwieriger. Nach Angaben des Bundesverbands der deutschen Binnenschifffahrt sind auf dem besonders betroffenen Mittelrhein nur noch vereinzelt Güterschiffe unterwegs. An mehreren Pegeln wurden inzwischen historische Tiefstände gemessen.
4: Und jetzt das Nordupdate mit Cedric Kunz. Schleswig-Holstein hat im ersten Halbjahr über 90% seines eingespeisten Stroms aus erneuerbaren Energien gewonnen. Das geht aus vorläufigen Zahlen des Statistikamtes Nord hervor. Die Polizei warnt gerade vor einer aktuellen Welle von Schockanrufen. Derzeit häufen sich nämlich die Fälle unter anderem im Raum Kiel sowie im Kreis Segeberg. Und am Brandenburger Strand in Westerland, da läuft ja bereits seit Freitag der Citroën Windsurf World Cup. Nach dem ersten Wochenende ziehen wir hier ein positives Zwischenfall. Fazit. Auch dazu gleich dann noch mehr in den News um 9:30.
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5: Auf der A25 Richtung Hamburg gibt es zwischen Hamburg Neu-Allermöhe West und Dreieck Hamburg Südost 4 Kilometer stockenden Verkehr. In der Gegenrichtung Richtung Geesthacht staut es sich auf 2 Kilometern zwischen Dreieck Hamburg Südost und Hamburg Neu-Allermöhe West. Auf der A24 Richtung Schwerin kommt ihr zwischen Rheinbeck und Schwarzenbeck-Grande 1 Kilometer langsamer voran. Habt eine gute und sichere Fahrt.
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5: Bei euch in Flensburg sind es aktuell 20 Grad. In Niebel messen wir 18 Grad und Schaflund meldet 19 Grad. In der Nacht sinkt das Thermometer auf milde 14 Grad. Morgen regnet es bis zum Morgen, dann wird es teils bewölkt, bei anfangs 14 Grad. Im Laufe des Tages steigt das Thermometer auf bis zu 21 Grad an.

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4: Hey, it's Kane Brown and this is my song, I Can Feel It.
5: I can feel it in the air.
6: Der Song ist entstanden, als wir überlegt haben, wer mit mir bei Stagecoach auftreten könnte. Einer der Namen auf der Liste war Phil Collins. Kurz danach waren wir in Kanada und dann war der Song plötzlich da. Ich habe mich sofort in ihn verliebt. Vor allem wegen des Drumbeats, den einfach jeder kennt. Ich freue mich riesig darauf, ihn live zu spielen. Schon als wir ihn geschrieben haben, hatte ich diese Bilder im Kopf. Ich kann es kaum erwarten, dass ihr ihn hört und mit uns dazu abfällt.

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2: Moin, ich bin Cedric Kunz und am Brandenburger Strand in Westerland, da läuft ja bereits seit Freitag der Citroën Windsurf World Cup auf Sylt. Und nach dem ersten Wochenende ziehen wir ein positives Zwischenfazit, denn sowohl die 500 Meter lange Eventmeile als auch der Strand waren sehr gut besucht und auch auf dem Wasser gab es bereits erste Aktionen. Am Sonntag, also gestern, fand zum Beispiel ein langer Wettkampfstag in der Disziplin Freestyle statt, bei der es um spektakuläre Manöver geht. Zu den Favoriten zählt auch der gebürtige Bremer Lennart Neubauer, der 22-Jährige, der zeigte in den letzten Jahren hier schon starke Leistungen auf Sylt und führt aktuell auch die Weltrangliste an. Schleswig-Holstein hat im ersten Halbjahr in diesem Jahr über 90% seines eingespeisten Stroms aus erneuerbaren Energien gewonnen. Das geht aus vorläufigen Zahlen des Statistikamtes Nord hervor. Wichtigster Energieträger war die Windkraft mit einem Anteil von knapp 4/5 des regenerativ erzeugten Stroms. Die Windenergie an Land legte um gut 13% zu, auf See um fast 19%. Auch Photovoltaik verzeichnete ein deutliches Plus, während die Einspeisung aus Biogas leicht zurückging. Und die Polizei in Schleswig-Holstein, die warnt gerade vor einer aktuellen Welle von Schockanrufen. Derzeit häufen sich die Fälle unter anderem im Raum Kiel, in Flintbek sowie im Kreis Segeberg. Die Betrüger geben sich am Telefon als Polizisten aus, um Geld und Wertsachen zu erbeuten. Die Polizei rät dringend dazu, sofort aufzulegen und den Notruf 110 zu wählen.

ebenfalls 19 und auch Großenwiehe meldet 19 Grad. In der Nacht sinkt das Thermometer auf milde 14 Grad. Morgen regnet es bis zum Morgen, dann wird es teils bewölkt, bei anfangs 14 Grad. Im Laufe des Tages steigt das Thermometer auf bis zu 21 Grad an.

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1: Ich bin Dirk Zeitler. Wenige Tage vor dem geplanten Kabinettstermin für eine Pflegereform sind die Fronten zwischen Union und SPD verhärtet. Bundesgesundheitsminister Lindemann forderte seinen für Finanzen zuständigen Kabinettskollegen Klingbeil zu Milliardenzahlungen des Bundes an die Pflegekassen auf. Die SPD beharrt hingegen auf einer Kostenbeteiligung der privaten Pflegeversicherung. Gute Nachrichten vom Arbeitsmarkt. Die Unternehmen in Deutschland treten beim Stellenabbau auf die Bremse. Das IFO-Beschäftigungsbarometer ist den dritten Monat in Folge gestiegen und liegt nun bei gut 95 Punkten. Eine echte Erholung ist laut den Experten aber noch nicht in Sicht.
2: Lichtblicke gibt es vor allem bei den Dienstleistern. Dort wollen mehr Unternehmen Personal einstellen als abbauen. Neue Leute suchen zum Beispiel Ingenieurbüros sowie Rechts- und Steuerberatungen. In der Industrie und im Handel werden dagegen mehr Stellen gestrichen. Allerdings gibt es auch Industriebetriebe, die zusätzliche Mitarbeiter suchen, etwa in der Lebensmittelbranche. Bei den Leiharbeitsfirmen wächst ebenfalls die Hoffnung und auf dem Bau hat sich zuletzt kaum etwas verändert. Thomas Bleskin, Nachrichtenredaktion.
1: Auf dem Rhein wird es für Frachtschiffe immer schwieriger. Nach Angaben des Bundesverbands der deutschen Binnenwirtschaft sind auf dem besonders betroffenen Mittelrhein nur noch vereinzelt Güterschiffe unterwegs. An mehreren Pegeln wurden inzwischen historische Tiefstände gemessen.
3: Vor allem zwischen St. Goar und Mainz in Rheinland-Pfalz gibt's kaum Wasser. Die wenigen Schiffe, die dort noch durchkommen, können deutlich weniger laden. Das trifft vor allem Raffinerien und Chemie- und Stahlwerke, die große Mengen über den Rhein transportieren. Laut einem Experten des Instituts der deutschen Wirtschaft sind wichtige Lieferwege inzwischen weitgehend unterbrochen. Etwas Hoffnung gibt's aber. In Köln sollen die Wasserstände zum Ende der Woche wieder steigen, in Kaub am Mittelrhein ab dem kommenden Wochenende. Zoe Tassovali, Nachrichtenredaktion.
1: Überraschung bei der ersten Reise eines NRW-Ministerpräsidenten in die Türkei. Hendrik Wüst ist in Ankara vom türkischen Präsidenten Erdogan in dessen Palast empfangen worden. Das Gespräch dauerte 50 Minuten, länger als erwartet. Themen waren unter anderem die wirtschaftliche Zusammenarbeit zwischen Nordrhein-Westfalen und der Türkei sowie die Beziehungen zur EU und Visaerleichterungen.
4: Und jetzt das Nordupdate mit Cedric Kunz. Schleswig-Holstein hat im ersten Halbjahr über 90% seines eingespeisten Stroms aus erneuerbaren Energien gewonnen. Das geht aus vorläufigen Zahlen des Statistikamtes Nord hervor. Die Polizei warnt gerade vor einer aktuellen Welle von Schockanrufen. Derzeit häufen sich nämlich die Fälle unter anderem im Raum Kiel sowie im Kreis Segeberg. Und am Brandenburger Strand in Westerland, da läuft ja bereits seit Freitag der Citroën Windsurf World Cup. Nach dem ersten Wochenende ziehen wir hier ein positives Zwischenfall. Fazit. Auch dazu gleich dann noch mehr in den News um halb.
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5: Hallo auf die Straßen. Aktuell liegen uns keine Meldungen vor. Ihr habt freie Fahrt. In 30 Minuten gibt es hier das nächste Update. Kommt gut und sicher an euer Ziel.
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5: In Langenhorn haben wir aktuell 18 Grad, in Handewitt sind es 19 Grad. Auch in Bordelum werden 18 Grad gemessen. In der Nacht sinkt das Thermometer auf milde 14 Grad. Morgen regnet es bis zum Morgen, dann wird es teils bewölkt, bei anfangs 14 Grad. Im Laufe des Tages steigt das Thermometer auf bis zu 21 Grad an.

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9: Moin, ich bin Cedric Kunz und am Brandenburger Strand in Westerland, da läuft ja bereits seit Freitag der Citroën Windsurf World Cup auf Sylt. Und nach dem ersten Wochenende ziehen wir ein positives Zwischenfazit, denn sowohl die 500 Meter lange Eventmeile als auch der Strand waren sehr gut besucht und auch auf dem Wasser gab es bereits erste Aktionen. Am Sonntag, also gestern, fand zum Beispiel ein langer Wettkampftag in der Disziplin Freestyle statt, bei der es um spektakuläre Manöver geht. Zu den Favoriten zählt auch der gebürtige Bremer Lennart Neubauer, der 22-Jährige, der zeigte in den letzten Jahren hier schon starke Leistungen auf Sylt und führt aktuell auch die Weltrangliste an. Schleswig-Holstein hat im ersten Halbjahr in diesem Jahr über 90% seines eingespeisten Stroms aus erneuerbaren Energien gewonnen. Das geht aus vorläufigen Zahlen des Statistikamtes Nord hervor. Wichtigster Energieträger war die Windkraft mit einem Anteil von knapp 4/5 des regenerativ erzeugten Stroms. Die Windenergie an Land legte um gut 13% zu, auf See um fast 19%. Auch Photovoltaik verzeichnete ein deutliches Plus, während die Einspeisung aus Biogas leicht zurückging. Und die Polizei in Schleswig-Holstein, die warnt gerade vor einer aktuellen Welle von Schockanrufen. Derzeit häufen sich die Fälle unter anderem im Raum Kiel, in Flintbek sowie im Kreis Segeberg. Die Betrüger geben sich am Telefon als Polizisten aus, um Geld und Wertsachen zu erbeuten. Die Polizei rät dringend dazu, sofort aufzulegen und den Notruf 110 zu wählen.
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10: Hallo auf die Straßen. Aktuell liegen uns keine Meldungen vor. Ihr habt freie Fahrt. In 30 Minuten gibt es hier das nächste Update. Kommt gut und sicher an euer Ziel.
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10: Bei euch in Niebö sind es aktuell 18 Grad, genauso in Flensburg und auch Großenwiehe meldet 18 Grad. In der Nacht sinkt das Thermometer auf milde 14 Grad. Morgen regnet es bis zum Morgen, dann wird es teils bewölkt, bei anfangs 14 Grad. Im Laufe des Tages steigt das Thermometer auf bis zu 21 Grad an.
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1: Ich bin Dirk Zeitler. Im Streit um die Pflegereform erhöht Gesundheitsminister Lindemann den Druck auf Finanzminister Klingbeil. Der CDU-Politiker fordert, dass der Bund mehr als 5 Milliarden Euro an die Pflegeversicherung zahlt. Die SPD verlangt dagegen unter anderem eine Begrenzung der Heimkosten und eine Beteiligung der privaten Pflegeversicherung.
2: Lindemann lehnt beide SPD-Vorschläge ab. Bei einem Finanzausgleich mit der privaten Pflegeversicherung sieht er verfassungsrechtliche Probleme. Ein Deckel bei den Heimkosten ist aus seiner Sicht nicht ausreichend. Stattdessen fordert er vom Bund Gelder, die von der Pflegeversicherung während der Corona-Pandemie für Krisenmaßnahmen ausgegeben wurden, etwa um Mindereinnahmen bei Pflegeeinrichtungen auszugleichen oder Tests zu beschaffen. Lindemanns Argument, solche gesamtgesellschaftlichen Aufgaben hätten aus Steuern bezahlt werden müssen. Am Mittwoch will er seinen Gesetzentwurf ins Kabinett bringen. Thomas Pleskin, Nachrichtenredaktion.
1: Der extreme Sommer mit Hitze, Dürre und Bränden hat Landwirte in Europa stark getroffen. Der Schaden für den EU-Agrarsektor werde derzeit auf 14 bis 17 Milliarden Euro geschätzt, sagte EU-Agrarkommissar Hansen nach einem Treffen der Minister in Brüssel. Das genaue Ausmaß werde sich zeigen, wenn die Ernte abgeschlossen sei. So sei etwa nicht genügend Gras als Futtermittel gewachsen, was Viehhaltern Probleme bereite. Der Tankrabatt ist endgültig beschlossen. Nachdem Bundestag und Bundesrat das Gesetz am Freitag gebilligt hatten, hat nun auch Bundespräsident Steinmeier das Gesetz unterzeichnet.
3: Damit kann der neue Tankrabatt wie geplant am 1. Oktober, also an diesem Donnerstag, in Kraft treten. Wie schon im Frühjahr wird die Energiesteuer auf Diesel und Benzin um 14 Cent gesenkt. Inklusive Mehrwertsteuer ergibt das eine Steuererleichterung um knapp 17 Cent je Liter. Dieses Mal gilt der Rabatt für 3 Monate bis Ende des Jahres, um Autofahrer von den hohen Spritpreisen zu entlasten. Die Kosten von 2,5 Milliarden Euro sollen jeweils zur Hälfte zwischen Bund und Ländern aufgeteilt werden. Diana Kramer, Nachrichtenredaktion.
1: Die Riesenrakete Starship des privaten Raumfahrtunternehmens SpaceX von Tech-Milliardär Elon Musk hat es bei einem außergewöhnlichen Testflug erstmals in eine Umlaufbahn der Erde geschafft. Nach dem erfolgreichen Einlenken in die Umlaufbahn teilte SpaceX allerdings mit, dass das Starship schon nach rund 3 Stunden wieder zur Erde zurückkehren solle, also deutlich früher als geplant.
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4: Hallo auf die Straßen. Aktuell liegen uns keine Meldungen vor. Ihr habt freie Fahrt. In 30 Minuten gibt es hier das nächste Update. Kommt gut und sicher an euer Ziel.
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4: Bei euch in Joldelund sind es aktuell 19 Grad. In Walsbüll und Großenwiehr messen wir jeweils 18 Grad. In der Nacht sinkt das Thermometer auf milde 14 Grad. Morgen wird es teils bewölkt, bei anfangs 14 Grad. Im Laufe des Tages steigen die Temperaturen dann auf angenehme 22 Grad.

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1: Ich bin Dirk Zeitler. Im Streit um die Pflegereform erhöht Gesundheitsminister Lindemann den Druck auf Finanzminister Klingbeil. Der CDU-Politiker fordert, dass der Bund mehr als 5 Milliarden Euro an die Pflegeversicherung zahlt. Lindemann will am Mittwoch einen Gesetzentwurf vom Bundeskabinett vorlegen, um ein drohendes Milliardendefizit der gesetzlichen Pflegeversicherung in diesem Jahr zu verhindern. Die SPD droht mit der Blockade eines reinen Spargesetzes. Aus Angst vor digitaler Gewalt ziehen sich viele Frauen im Netz zurück. Laut einer Umfrage im Auftrag des Deutschen Frauenrats schränken 2/3 ihr Online-Verhalten deshalb ein. Bei den 18- bis 29-Jährigen sind es sogar 76%.
2: Manche Frauen posten weniger Fotos, andere ziehen sich komplett aus den sozialen Medien zurück. Besonders stark betrifft das diejenigen, die selbst schon digitale Gewalt erlebt haben. Dazu zählen unerwünschte sexualisierte Nachrichten, Erpressung, Drohungen oder intime Bilder, die ohne Zustimmung verbreitet werden. Selbst die Angst davor verändert also schon das Online-Verhalten. Die große Mehrheit der Befragten fordert deshalb, dass Plattformen Frauen besser schützen und solche Inhalte schnell löschen müssen. Zoe Tassovali, Nachrichtenredaktion.
1: Das hat das Starship von SpaceX noch nie geschafft. Die größte Rakete der Welt hat bei einem Testflug erstmals eine Umlaufbahn um die Erde erreicht. Gestartet war sie am Morgen vom Weltraumbahnhof des Unternehmens von Elon Musk in Texas.
3: Es ging alles schneller als gedacht. Nach 3 Stunden kam das Starship als Flammenball zurück und stürzte in den Pazifik, eine kontrollierte Landung. Warum die Mission verkürzt wurde, sagte SpaceX zunächst nicht. Eigentlich hatte die Rakete die Erde 6-mal umrunden sollen. Das Starship besteht aus 2 Teilen und ist größer als die Freiheitsstatue. Der 70 Meter lange Booster und die 50 Meter lange Kapsel können nach der Rückkehr zur Erde wiederverwendet werden. Viele vorherige Testflüge waren schon schiefgegangen. Aus den USA, Tina Eck.
1: Der extreme Sommer mit Hitze, Dürre und Bränden hat Landwirte in Europa stark getroffen. Der Schaden für den EU-Agrarsektor werde derzeit auf 14 bis 17 Milliarden Euro geschätzt, sagte Agrarkommissar Hansen nach einem Treffen der Minister in Brüssel. Das genaue Ausmaß werde sich zeigen, wenn die Ernte abgeschlossen sei.
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4: Hallo auf die Straßen. Aktuell liegen uns keine Meldungen vor. Ihr habt freie Fahrt. In 30 Minuten gibt es hier das nächste Update. Kommt gut und sicher an euer Ziel.
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4: In Schleswig haben wir aktuell 17 Grad, in Bordelum ebenfalls und auch Niebüll meldet 17 Grad. In der Nacht sinkt das Thermometer auf milde 14 Grad. Morgen wird es teils bewölkt, bei anfangs 14 Grad. Im Laufe des Tages steigen die Temperaturen dann auf angenehme 22 Grad.

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1: Ich bin Uli Reitinger. Kurz vor der geplanten Pflegereform liegen Union und SPD weiter über Kreuz. Gesundheitsminister Linnemann fordert Milliarden vom Bund für die Pflegekassen. Die SPD will dagegen auch die private Pflegeversicherung stärker beteiligen.
2: Wirklich viel Zeit bleibt nicht. Den gesetzlichen Pflegekassen droht bis Jahresende schon ein Minus von 4,4 Milliarden Euro. Linnemann will deshalb schon jetzt am Mittwoch einen Gesetzentwurf ins Kabinett bringen und höhere Beiträge verhindern. Die SPD droht allerdings, das Gesetz zu blockieren, wenn es dabei nur ums Sparen geht. Sie will außerdem die Kosten für Menschen im Pflegeheim begrenzen. Linnemann lehnt das wiederum ab. Auch beim Geld aus der privaten Pflegeversicherung sieht er verfassungsrechtliche Probleme. Zoe Tassovali, Nachrichtenredaktion.
1: Die Unternehmen in Deutschland werden beim Stellenabbau zurückhaltender. Das Beschäftigungsbarometer des Münchner IFO-Instituts ist im dritten Monat in Folge gestiegen. Die Fachleute sehen darin eine Stabilisierung des Arbeitsmarkts, aber noch keine echte Erholung.
3: Lichtblicke gibt es vor allem bei den Dienstleistern. Dort wollen mehr Unternehmen Personal einstellen als abbauen. Neue Leute suchen zum Beispiel Ingenieurbüros sowie Rechts- und Steuerberatungen. In der Industrie und im Handel werden dagegen mehr Stellen gestrichen. Allerdings gibt es auch Industriebetriebe, die zusätzliche Mitarbeiter suchen, etwa in der Lebensmittelbranche. Bei den Leiharbeitsfirmen wächst ebenfalls die Hoffnung und auf dem Bau hat sich zuletzt kaum etwas verändert. Thomas Bleskin, Nachrichtenredaktion.
1: Der extreme Sommer mit Hitze, Dürre und Bränden hat Landwirte in Europa stark getroffen. Die EU-Kommission schätzt den Schaden für den europäischen Agrarsektor auf 14 bis 17 Milliarden Euro. Das genaue Ausmaß zeigt sich, wenn die Ernte abgeschlossen ist, heißt es nach einem Treffen der EU-Agrarminister in Brüssel. So sei etwa nicht genügend Gras als Futtermittel gewachsen, was Viehhaltern Probleme bereite. In Frankreich hat es heute erneut Riesenproteste an Schulen gegeben. In mehreren Städten gab es Dutzende Verletzte und mindestens 164 Festnahmen. 180 Schulen waren betroffen. Morgen sollen die Proteste weitergehen, dann steht in Frankreich auch ein nationaler Streiktag im öffentlichen Dienst an. Die Proteste richten sich unter anderem gegen die schlechte Ausstattung der Schulen.
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4: Auf der A1 Richtung Hamburg gibt es zwischen Dreieck Hamburg Südost und Dreieck Hamburg Norderelbe dichteren Verkehr. In der Gegenrichtung, Richtung Lübeck, ist der Verkehr ebenfalls dichter. Gute Fahrt.
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4: In Niebel sind es aktuell 16 Grad, in Langenhorn ebenfalls 16. In Handewitt haben wir 17 Grad. In der Nacht sinkt das Thermometer auf milde 14 Grad. Morgen wird es teils bewölkt, bei anfangs 14 Grad. Im Laufe des Tages steigen die Temperaturen dann auf angenehme 22 Grad.
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1: Ich bin Uli Reitinger. Wenige Tage vor dem geplanten Kabinettstermin für eine Pflegereform sind die Fronten zwischen Union und SPD verhärtet. Gesundheitsminister Carsten Linnemann fordert seinen für Finanzen zuständigen Kabinettskollegen Klingbeil zu Milliardenzahlungen des Bundes an die Pflegekassen auf. Die SPD beharrt hingegen auf einer Kostenbeteiligung der privaten Pflegeversicherung, worauf Linnemann wiederum skeptisch reagiert. Ist die Europäische Union ausreichend gewappnet für einen möglichen militärischen Konflikt mit Russland? Offenbar nicht. Ein aktueller Bericht zur Verteidigungsbereitschaft deckt Schwachstellen auf, teilte die EU-Außenbeauftragte Kaja Kallas bei einem Verteidigungsministertreffen in Brüssel mit.
2: Große Lücken gibt es dem Bericht zufolge, und zwar vor allem bei der Luftverteidigung, bei Drohnen und bei den Munitionsbeständen. Es sei viel getan worden, aber noch nicht genug. Bis 2030 müsse die Verteidigungsbereitschaft dringend so verbessert werden, dass Russland keinen Angriff auf einen EU-Staat wagen könne. Kallas sagte, man müsse sich jetzt darauf konzentrieren, die vorhandenen Lücken tatsächlich zu schließen. Aus Brüssel, Dieter Ebeling.
1: Ex-Unionsfraktionschef Jens Spahn zieht sich aus dem Haushaltsausschuss des Bundestags zurück. Eine entsprechende Nachricht an die Unionsabgeordneten im Ausschuss ist öffentlich geworden. Darin schreibt Spahn, alles rund um seine Person werde aktuell so politisiert, dass ein normales Arbeiten kaum möglich sein werde. Zudem merke er, dass sein Rücktritt im Juli noch viel zu frisch sei, um wieder voll durchzustarten, als wäre nichts gewesen. Spahn war an zwei Tagen der vergangenen Sitzungswoche nicht anwesend. Er war offenbar auf Sardinien. Das hatte bei Unionsabgeordneten für Irritationen gesorgt. Das hat das Starship von SpaceX noch nie geschafft. Die größte Rakete der Welt hat bei einem Testflug erstmals eine Umlaufbahn um die Erde erreicht. Gestartet war sie am Morgen vom Weltraumbahnhof des Unternehmens von Elon Musk in Texas.
3: Es ging alles schneller als gedacht. Nach 3 Stunden kam das Starship als Flammenball zurück und stürzte in den Pazifik. Warum die Mission verkürzt wurde, sagte SpaceX zunächst nicht. Eigentlich hatte die Rakete die Erde 6-mal umrunden sollen. Der 70 Meter lange Booster und die 50 Meter lange Kapsel können nach der Rückkehr zur Erde wiederverwendet werden. Aus den USA, Tina Eck.
1: Im Rahmen der Mission wurden nach Angaben von SpaceX auch erstmals Starlink-Satelliten ausgesetzt. Dieser Teil des Tests läuft bislang weitgehend nach Plan.
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4: Auf der A1 Richtung Lübeck gibt es zwischen dem Dreieck Hamburg-Norderelbe und dem Dreieck Hamburg-Südost dichten Verkehr. Gute Fahrt.
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4: Bei euch in Övasee sind es aktuell 17 Grad, in Schleswig ebenfalls 17, Leck meldet 16 Grad. In der Nacht sinkt das Thermometer auf milde 15 Grad. Morgen regnet es bis zum Morgen, dann wird es wechselnd bewölkt bei anfangs 15 Grad. Im Laufe des Tages steigt das Thermometer auf bis zu 21 Grad an.
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1: Ich bin Uli Reitinger. Im Streit um die Pflegereform erhöht CDU-Gesundheitsminister Carsten Linnemann den Druck auf SPD-Finanzminister Klingbeil. Linnemann fordert, dass der Bund mehr als 5 Milliarden Euro an die Pflegeversicherung zahlt. Die SPD verlangt dagegen unter anderem eine Begrenzung der Heimkosten und eine Beteiligung der privaten Pflegeversicherung.
2: Linnemann lehnt beide SPD-Vorschläge ab. Bei einem Finanzausgleich mit der privaten Pflegeversicherung sieht er verfassungsrechtliche Probleme. Ein Deckel bei den Heimkosten ist aus seiner Sicht nicht ausreichend. Stattdessen fordert er vom Bund Gelder, die von der Pflegeversicherung während der Corona-Pandemie für Krisenmaßnahmen ausgegeben wurden, etwa um Mindereinnahmen bei Pflegeeinrichtungen auszugleichen oder Tests zu beschaffen. Linnemanns Argument, solche gesamtgesellschaftlichen Aufgaben hätten aus Steuern bezahlt werden müssen. Am Mittwoch will er seinen Gesetzentwurf ins Kabinett bringen. Thomas Bleskin, Nachrichtenredaktion.
1: Bei einer Serie russischer Angriffe auf die ukrainische Hauptstadt Kiew ist auch eine Klinik getroffen worden. Das hat Präsident Selenskyj auf Telegram gepostet. Zu möglichen Opfern dieses Angriffs machte er keine Angaben. Kurz zuvor war in Kiew das Gebäude der Akademie der Wissenschaften getroffen worden. Nach ukrainischen Angaben gab es dabei 2 Todesopfer. Aus Angst vor digitaler Gewalt ziehen sich viele Frauen im Netz zurück. Laut einer Umfrage im Auftrag des Deutschen Frauenrats schränken 2 Drittel ihr Online-Verhalten deshalb ein. Bei den 18- bis 39-Jährigen sind es sogar 76%.
3: Manche Frauen posten weniger Fotos, andere ziehen sich komplett aus den sozialen Medien zurück. Besonders stark betrifft das diejenigen, die selbst schon digitale Gewalt erlebt haben. Dazu zählen unerwünschte sexualisierte Nachrichten, Erpressung, Drohungen oder intime Bilder, die ohne Zustimmung verbreitet werden. Selbst die Angst davor verändert also schon das Online-Verhalten. Die große Mehrheit der Befragten fordert deshalb, dass Plattformen Frauen besser schützen und solche Inhalte schnell löschen müssen. Zoe Tassovali, Nachrichtenredaktion.
1: Das höchste Windrad der Welt hat im brandenburgischen Schipkau in der Lausitz seine endgültige Höhe von 365 Metern erreicht. Das teilte das Unternehmen Gicon mit. Mit einer Nabenhöhe von 300 Metern sei die Anlage die höchste Windenergieanlage der Welt und das zweithöchste Bauwerk Deutschlands. Mit den Rotorblättern erreicht das Windrad die 365 Meter. Zum Vergleich, der Berliner Fernsehturm ist nur 3 Meter höher.
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4: Auf der A24 Richtung Schwerin zwischen Hamburg-Horn und Hamburg-Jenfeld ist ein Fahrradfahrer auf der Fahrbahn unterwegs. Fahrt vorsichtig. Gute Fahrt.
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4: In Bredstedt sind es aktuell 15 Grad. In Flensburg und Großenwiehe messen wir jeweils 16 Grad. In der Nacht sinkt das Thermometer auf milde 15 Grad. Morgen regnet es bis zum Morgen, dann wird es wechselnd bewölkt bei anfangs 15 Grad. Im Laufe des Tages steigt das Thermometer auf bis zu 21 Grad an.

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1: Ich bin Uli Reitinger. Eigentlich will die Bundesregierung am Mittwoch die Pflegereform auf den Weg bringen, allerdings sind sich SPD und Union in wichtigen Punkten noch nicht einig. Die SPD fordert, dass die Pflegekosten für die Betroffenen im Heim gedeckelt werden. Und die private Pflegeversicherung soll sich an den Kosten der gesetzlichen Pflegeversicherung beteiligen. SPD-Finanzminister Lars Klingbeil.
2: Wir müssen in der Pflege etwas verändern. Wir müssen doch vorankommen. Aber sehr klar ist auch, wir brauchen Gerechtigkeit auch in der Pflege. Und die Menschen müssen auch spüren, dass mit unseren Veränderungen etwas besser wird, und ein reines Sparpaket machen wir nicht mit.
1: CDU-Gesundheitsminister Linnemann ist gegen die Deckelung der Heimkosten und die Belastung der privaten Pflegeversicherung. Bundespräsident Steinmeier hat das Bundesverfassungsgericht als Garant einer freiheitlichen Demokratie und als Glücksfall für unsere liberale Demokratie gewürdigt. Bei einem Festakt zum 75-jährigen Bestehen des höchsten deutschen Gerichts sagte Steinmeier in Karlsruhe, es habe maßgeblich dazu beigetragen, dass die deutsche Demokratie eine Erfolgsgeschichte geworden sei.
3: Viele Menschen in unserem Land sorgen sich um unsere Demokratie und unseren Rechtsstaat, sind beunruhigt über das Erstarken von Kräften an den politischen Rändern, die beides, die Demokratie und den Rechtsstaat, als das System diskreditieren und in Frage stellen. Diese Sorgen sind verständlich, aber das Grundgesetz gilt in allen deutschen Ländern.
1: Zu dem Festakt 75 Jahre Bundesverfassungsgericht waren etwa 1000 Gäste eingeladen, darunter Bundeskanzler Merz und Bundestagspräsidentin Klöckner. In der Corona-Pandemie verdiente BioNTech mit seinem Impfstoff Milliarden. Damit ist es vorbei, das Unternehmen muss sparen. Die drei BioNTech-Standorte im rheinland-pfälzischen Idar-Oberstein, im hessischen Marburg und in Tübingen in Baden-Württemberg werden in einiger Zeit schließen. Es hat sich kein Käufer gefunden. Betroffen sind nach Unternehmensangaben rund 1800 Beschäftigte. Die Riesenrakete Starship des privaten Raumfahrtunternehmens SpaceX von Elon Musk hat es erstmals in eine Umlaufbahn der Erde geschafft. Geplant war eigentlich eine rund 10-stündige Mission, bei der die Rakete die Erde 6-mal umrunden sollte. Nach dem erfolgreichen Einlenken in die Umlaufbahn kehrte das Starship allerdings schon nach rund 3 Stunden wieder zur Erde zurück. Warum, wurde nicht gesagt.
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4: Auf der A1 Richtung Hamburg gibt es zwischen dem Dreieck Hamburg-Südost und dem Dreieck Hamburg-Norderelbe 1 Kilometer Stau. In der Gegenrichtung Richtung Lübeck steht ihr zwischen Hamburg-Stillhorn und dem Dreieck Hamburg-Südost ebenfalls auf 1 Kilometer. Gute Fahrt.
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4: Bei euch in Ellund sind es aktuell 16 Grad, in Tarp ebenfalls 16 und auch Glücksburg meldet 16 Grad. In der Nacht sinkt das Thermometer auf milde 15 Grad. Morgen regnet es bis zum Morgen, dann wird es wechselnd bewölkt bei anfangs 15 Grad. Im Laufe des Tages steigt das Thermometer auf bis zu 21 Grad an.

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